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1: Mit Stella Feitelson, guten Morgen. Ministerpräsident Söder lobt die Unterstützung der CDU für Bundeskanzler Merz. Das nennt er im Interview mit dem Münchner Merkur ein gutes Signal, da das Land derzeit Stabilität und Zusammenhalt brauche. Er kritisierte zudem die Diskussion über einen Sturz von Bundeskanzler Merz. Dieser erhielt gestern ein Solidaritätsschreiben, das von 8 CDU-Ministerpräsidenten unterzeichnet wurde. Morgen startet in Bayern die sogenannte Demenzwoche. In diesem Rahmen werden Aktionen und Vorträge auf die steigende Zahl an Demenzerkrankungen aufmerksam gemacht werden. Während letztes Jahr nämlich noch rund 270.000 Menschen erkrankt sind, gehen die Schätzungen bis 2040 von rund 380.000 Betroffenen aus. Die Aktionswoche soll zeigen, wie herausfordernd Demenz für Erkrankte und ihr Umfeld sein soll. Außerdem sollen praktische Tipps für den Alltag mit der Krankheit weitergegeben werden. Ein Wiesn-Musical hat gestern Abend seine Premiere in der Komödie des Bayerischen Hofs in München gefeiert. Oktoberfest, a Musical, an almost true story, beinahe wahr, wurde von vor 2 Jahren in Berlin uraufgeführt. Es erzählt von der Liebesgeschichte von Ludwig I. von Bayern und Prinzessin Therese von Sachsen-Hildburghausen, aus deren Hochzeit 1810 das Oktoberfest hervorging. Komponiert wurde das Stück von Grammy-Preisträger Harold Faltermeier. In München läuft es wie das Oktoberfest bis zum 4. Oktober. Das war das News Update um 9.
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2: Hier in München ist es heute bis nachmittags leicht bewölkt. Gerade haben wir Temperaturen von so ungefähr 15 Grad. Heute geht es dann insgesamt hoch auf herbstliche 20 Grad, sage ich mal. Abends ist es dann überwiegend dicht bewölkt und die Temperaturen, die liegen so zwischen 14 und 18 Grad. Nachts geht es dann runter auf 11 Grad. Also es wird ein bisschen fröstlich. Ich würde langsam die dickere Decke auspacken, würde ich sagen. Der Verkehr, der ist dafür wirklich entspannt. Einzig bei der S7 kann es zu Verspätungen von 10 Minuten kommen. Die S20, die entfällt heute dafür komplett. Auf den Straßen und in der U-Bahn, da ist dafür alles richtig schön ruhig. Kommt also trotzdem gut an euer Ziel.
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2: Ja, heute auch mal wieder nur mit mir, David, also alleine ohne Florian. Und ich muss sagen, nach der Einschulung gestern ist plötzlich wieder alles unfassbar voll. Meine S-Bahn war voll, in der U-Bahn alles voll, im Bus auch voll. Alles unfassbar chaotisch tatsächlich. Umso glücklicher bin ich, dass ich jetzt hier richtig entspannt für euch und nicht mit euch, aber für euch hier im Studio stehen kann. Die nächsten 2 Stunden bringe ich euch dann hoffentlich schön und gut in den Tag. Los geht's, passend dafür mit einem richtigen Feelgood-Song. Einer meiner Favoriten, muss ich sagen, hier in unserer Oldie-Rotation. Das ist Curtis Mayfield mit We're a Winner. In der Frühschicht auf M94.5. Habt einen schönen guten Morgen und kommt vielleicht langsam und ruhig und entspannt aus dem Bett.

Curtis Mayfield und die Impressions mit We're a Winner hier in der Frühschicht auf M95.5. Ich finde, das ist ein richtig schöner Start in den Tag. Oh Gott, ich kann schon gar nicht mehr sprechen, so begeistert bin ich. Mit Heatmaps, mit Kameras und mit strengeren Taschenkontrollen will die Wiesn dieses Jahr wieder ein bisschen sicherer werden, als es das Fest ja letztes Jahr war. Wie die Veranstaltung dieses Jahr noch sicherer bleiben soll, das hören wir gleich. Erstmal aber Feelgood House direkt aus Deutschland. Miles und Cynthia Sophia mit Ich kenn das auch. Ein extra für den Film Call Me By Your Name mit Timothy Chalamet geschriebener Song. Hier ist Mystery of Love von Sufjan Stevens in der Frühschicht auf M94.5. Ich finde, das ist ein schön ruhiger Anfang, nachdem wir gerade schon ein bisschen Party hatten hier in der Frühschicht. Schön, dass ihr da seid.

0: Viertel nach neun haben wir es hier in einer, ich würde sagen, doch sehr lässigen Frühschicht. Das war ein Electric Guest mit American Daydream. So rum. Über 6 Millionen Menschen, 16 Tage lang. Die Wiesn ist ein Ausnahmezustand hier mitten in München. Ein Ort, an dem gemeinsam gefeiert wird, aber wo Millionen Menschen auf engstem Raum zusammenkommen. Und wenn auch noch Alkohol dazukommt, dann gibt es halt Probleme.
1: Die Bilanz der Wiesn 2025 macht das deutlich. Die Polizei registrierte über die gesamte Festdauer 72 Sexualdelikte, darunter 5 mutmaßliche Vergewaltigungen und Fälle von sogenannten Upskirting, also heimliche Aufnahmen unter der Kleidung. Dazu kam im vergangenen Jahr eine Situation, die vielen noch in Erinnerung ist. An 2 Tagen war es auf dem Festgelände extrem überfüllt. Auch konnte das Festgelände am 1.10.2025 wegen einer Bombendrohung erst am späten Nachmittag geöffnet werden. Kreisverwaltungsreferentin Dr. Hanna Sammüller-Grad und Polizeivizepräsident Christian Huber haben diesbezüglich auf einer gemeinsamen Pressekonferenz das diesjährige Sicherheitskonzept vorgestellt.
2: Wir haben dieses Jahr die Messerverbotszone noch etwas ausgeweitet. Also das Festgelände ist davon betroffen, so wie der Bereich zwischen dem inneren Sperring und dem mittleren Sperring. Also Sie sehen es auf Verbot von Messern und gefährlichen Werkzeugen. Gefährliche Werkzeuge sind eben in dem Fall auch Tierabwehrsprays oder Schraubenzieher.
1: Für das 191. Oktoberfest, das am 19. September beginnt, sind laut Polizeipräsidium rund 600 PolizistInnen sowie bis zu 1600 OrdnerInnen im Einsatz. Unterstützt werden sie von der Bayerischen Beiratschaftspolizei, der Bundespolizei sowie Einsatzkräften aus anderen Bundesländern und dem Ausland. Neu in diesem Jahr eine eigene Sicherheitszentrale zur Koordination, 26 Kameras von den Veranstaltern zur Erkennung gefährlicher Menschenversammlungen und 56 reguläre Überwachungskameras. Uniformierte BeamtInnen tragen zudem Bodycams. Trotzdem bleiben bestimmte Bereiche kritisch. Die Bierzelte selbst. Sie sind laut, eng, unübersichtlich. Und die Wege von U-Bahn-Stationen. Oft der Ort, an dem sich Übergriffe erst ereignen, wenn Betroffene allein oder stark alkoholisiert unterwegs sind. Genau deswegen spielt die Polizei seit Jahren an der Hackebrücke abends Musik, um einen friedlichen Heimweg zu fördern. Es geht aber um mehr als nur physische Sicherheit. Echte Sicherheit bedeutet physische Sicherheit, also Schutz vor Übergriffen, gute Sichtbarkeit, kurze Wege zur Hilfe und zugleich psychologische Sicherheit. Das Gefühl, gehört und ernst genommen zu werden, ohne Angst vor Bloßstellung. Gleichzeitig braucht es Anlaufstellen, die man auch im angetrunkenen oder aufgefüllten Zustand leicht findet und nutzen kann. Besonders Frauen sind immer wieder Opfer sexualisierter Gewalt. Und auch hier betont das KVR und das Polizeipräsidium.
3: Eigentlich muss ja nicht die Frau sich schützen, sondern Männer müssen aufhören, bedrohliches Verhalten gegenüber Frauen an den Tag zu legen. Was Frauen machen können und auch ganz herzlich eingeladen sind, es tun sollen und da keine falsche Scheu zu haben, ist wirklich sofort die Polizei zu rufen.
1: Hinter den Schottenhammel gibt es auch einen Safe Space, der sich speziell an Frauen richtet. Auch die Notruf-App Safe Now gibt es speziell für das Festgelände. Mit ihr lässt sich per Knopfdruck lautlos Hilfe rufen. Neu sind auch die U-Bahn-Durchsagen der Polizei für ihre Aktion Sichere Wiesn für Mädchen und Frauen. Polizei und KVR appellieren außerdem an die Opfer und sprechen ihnen Mut zu, sich Hilfe zu holen.
0: Sicherheit und Ausgelassenheit schließen sich eben nicht aus. Im Gegenteil, erst wenn sich jemand fürchten muss, kann das Fest wirklich, erst wenn sich niemand fürchten muss, kann das Fest wirklich für alle ein Fest sein.

0: Ich kenne das tatsächlich nicht, aber Mais und Cynthia Sophia scheinbar schon. Aber was ich kenne, das ist die Frühschicht auf M94.5. Ich habe einen kleinen Funfact für euch dabei. Und zwar wusste ich, dass von den ganzen erfolgreichsten Videos auf YouTube, 1000 Videos, die quasi bei YouTube auf den obersten Plätzen sind, fast zwei Drittel davon sind in Deutschland gesperrt. 60% der erfolgreichsten Videos auf YouTube sind in Deutschland nicht schaubar. Und ich muss sagen, ich weiß nicht genau, welche das jetzt sind, weil ich kann sie ja nicht anschauen. Aber ich finde das eine wilde Zahl, weil es sind... Also die tausend erfolgreichsten Videos und wir können vergleichsweise wenige davon sehen, können so 300-400 von denen anschauen. Das finde ich tatsächlich sehr spannend und ich begebe mich jetzt vielleicht in ein Rabbit Hole, um rauszufinden, welche von denen bei uns gesperrt sind und vor allem warum. Also es muss ja irgendeinen Grund geben, dass diese Videos erfolgreich sind, aber bei uns auch nicht anschaubar. Ich bin gespannt, ich gehe da in die Recherche, ihr vielleicht auch. Ich glaube, da findet man sicherlich ganz spaßige Sachen zu.
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2: Wenn in deutschen Fußballstadien plötzlich wieder gelbe Tennisbälle auf dem Spielfeld liegen, dann ist klar, es gibt Diskussionsbedarf. Der Grund für die Proteste gerade, die Entwicklungen rund um die Regionalliga-Reform. Worum es da jetzt genau geht und was sich dieses Jahr so getan hat, das weiß Maxi Abt aus unserer Sportredaktion.
1: 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Heute
3: Update zur Regionalliga-Reform. Meister müssen aufsteigen. Diesen Slogan lesen Fußballfans seit vielen Jahren in den deutschen Fankurven. Dahinter steckt der Unmut über die Aufstiegsregelung der viertklassigen Regionalligen. Denn aus der dritten Liga steigen jedes Jahr 4 Mannschaften ab. Es gibt allerdings 5 Regionalligen und damit auch 5 Meister. So kommt es am Ende jeder Saison zu einer Aufstiegsrelegation zwischen 2 Regionalligameistern. Der unterlegene Verein bleibt folglich trotz Meistertitel auch in der kommenden Spielzeit Regionalligist. Da diese Regelung auch bei vielen Vereinsverantwortlichen für Unverständnis sorgt, gründete sich letztes Jahr die Initiative Aufstiegsreform 2025. Es handelt sich um ein bundesweites Bündnis aus mittlerweile 77 Fußballvereinen, von der Bundesliga bis in den Amateurbereich. Ihr Ziel ist die Umsetzung des sogenannten Kompassmodells. Das bedeutet auf der einen Seite die Reduzierung auf 4 Regionalligen mit jeweils 20 Vereinen. Auf der anderen Seite soll aber auch Wert auf möglichst kurze Fahrtstrecken innerhalb einer Liga gelegt werden. Nach vielen Gesprächsrunden zwischen Vereinen, Regionalverbänden und DFB kam es Ende Juli zu einer Abstimmung über die Zukunft der Regionalligen. Das Ergebnis? 50,6% der 159 abstimmenden Vereine sprechen sich für das Kompassmodell aus. Da allerdings nicht in allen Regionalverbänden eine Mehrheit für das Kompassmodell erzielt wird, kommt es nicht zu einem Beschluss. Das Resultat sind Proteste. In allen Profi- sowie Regionalligen gibt es Fanaktionen für das Kompassmodell. In der Regionalliga Nordost protestieren sogar die Vereine, indem die Spieler den Ball nach Anpfiff eine kurze Zeit ruhen lassen. Am letzten Freitag kam dann die positive Nachricht für alle Reformbefürworter. Das DFB-Präsidium bereitet einen außerordentlichen DFB-Bundestag vor. Am 18. Dezember soll das höchste Organ des Verbands final über das Kompassmodell abstimmen. Dabei wird für einen Beschluss eine einfache Mehrheit benötigt.
2: Nach vielen Jahren der Unzufriedenheit ist also endlich eine Lösung in Sicht. Stimmt der DFB-Bundestag für das Kompassmodell, dann kommt es voraussichtlich zur Saison 2028-29 zur Umstellung auf 4 Regionalligen mit 20 Teams.

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2: Und ich habe hier einen richtig schönen Songtipp für euch. Denn mit rauer Stimme, mit lässigem Gitarrensolo und mit stürmischen Drums, Schlagzeug. Schlägt sich der neue Song Drawing a Blank der Indie-Rocker Winya aus South Carolina sofort ins Herz. In den Lyrics geht's um den bitteren Beigeschmack, den vergangene Beziehungen hinterlassen haben, geprägt von Oberflächlichkeit, von Enttäuschung und von ganz viel Unsicherheit. Die Band begibt sich auf die Suche nach etwas Echtem und versucht dabei, ihre eigenen Gefühle zu ergründen. Schließlich erkennt sie aber, dass sich diese Ungewissheit nicht auflösen, sondern eben nur annehmen lässt. Winya bringt damit einen von 11 Songs raus, die am 18. September in ihrem neuen Album Right Here, Right Now erscheinen. Und ich würde sagen, da hören wir doch mal rein in Drawing a Blank von Winya, hier in der Frühschicht auf M94.5.

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1: Mit Stella Feitelson, guten Morgen. Ministerpräsident Söder lobt die Unterstützung der CDU für Bundeskanzler Merz. Das nennt er im Interview mit dem Münchner Merkur ein gutes Signal, da das Land derzeit Stabilität und Zusammenhalt brauche. Er kritisierte zudem die Diskussion über einen Sturz von Bundeskanzler Merz. Dieser erhielt gestern ein Solidaritätsschreiben, das von 8 CDU-Ministerpräsidenten unterzeichnet wurde. Morgen startet in Bayern die sogenannte Demenzwoche. In diesem Rahmen finden Aktionen und Vorträge statt, die auf die steigende Zahl an Demenzerkrankungen aufmerksam machen. Während letztes Jahr nämlich noch rund 270.000 Menschen erkrankt sind, gehen Schätzungen bis 2040 von rund 380.000 Betroffenen aus. Die Aktionswoche soll zeigen, wie herausfordernd Demenz für Erkrankte und ihr Umfeld sein kann. Außerdem sollen Tipps für den Alltag mit der Krankheit weitergegeben werden. Ein Wiesn-Musical hat gestern Abend seine Premiere in der Komödie des Bayerischen Hofs in München gefeiert. Oktoberfest, a Musical, an almost true story, beinahe wahr, wurde vor 2 Jahren in Berlin uraufgeführt. Es erzählt von der Liebesgeschichte von Ludwig I. von Bayern und Prinzessin Therese von Sachsen-Hildburghausen, aus deren Hochzeit 1810 das Oktoberfest hervorging. Komponiert wurde das Stück von Grammy-Preisträger Harold Faltermeier. In München läuft es wie das Oktoberfest bis zum 4. Oktober. Das war das News Update um 10.
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2: Hier in München ist es heute bis nachmittags leicht bewölkt. Gerade haben wir noch Temperaturen von ungefähr 14 Grad. Heute geht es insgesamt hoch auf frostige 20 Grad. Abends ist es dann überwiegend dicht bewölkt und die Temperaturen liegen so zwischen 14 und 18 Grad. Und nachts, da geht die Temperatur dann sogar runter auf 11 Grad. Heißt, wenn ihr mit offenem Fenster schlaft, dann packt euch vielleicht in die Decke ein. In der 3-Tage-Vorschau sieht es da auch nur bedingt besser aus. Morgen, also am Freitag, bleibt es bewölkt und die Temperaturen, die gehen dann von 11 bis 21 Grad, also 1 Grad mehr als heute. Aber wenigstens bleibt es trocken. Und der Wiesnauftakt am Samstag, der bringt dann auch nochmal 1 Grad mehr mit sich. 22 Grad sollen die Temperaturen dann erreichen. Nehmt euch also vor allem für die späten Stunden eine Jacke mit. Nachts gehen die Temperaturen wieder runter auf 11 Grad. Und der Verkehr, der ist weiterhin entspannt. Die Störung der S7 und S20, die hält noch an. Rechnet damit ungefähr 20 Minuten Verspätung bei der S7. Die S20, die entfällt heute komplett. Auf den Straßen und in der U-Bahn ist dafür alles weiterhin schön ruhig. Kommt gut an euer Ziel.
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2: Hallo.
0: Wir wecken euch an.
2: Ja, Stella, Florim ist ja nicht da. Deswegen musst du jetzt ans Mikrofon. Es tut mir leid. Ich hol dich hiermit zurück.
3: Ich bin doch Florim.
2: Das stimmt.
3: Spaß.
2: Florim, Florimson. Ja. Wichtige Frage, könnte man dich für ein Ticket für Oktoberfest, a True Story, beinahe wahr begeistern?
3: Ich glaube, wenn ich nicht dafür bezahlen müsste, dann ja. Aha. Aber ich würde mir ungern ein Theaterstück über etwas angucken, was ich mir in echt eh schon ungern manchmal angucke.
2: Ich glaube, meinst du, man kriegt während dem Theaterstück, dem Musical, dann auch absurde Mengen Bier?
3: Ich glaube, ja, ich glaube, es gibt so die ein oder andere Bierdusche vielleicht.
2: Oh.
3: So wie in echt halt. Also es ist ein 4D-Musical.
2: Das ist einfach für die Leute, die halt nicht nach München kommen können.
3: Genau.
2: Die können überall auf der ganzen
3: Nur,
2: Welt
3: dass
2: erleben,
3: es halt in München ist.
2: Wie es ist, in München zu sein. Wenn man in München ist, kann man auch erleben, wie es ist, in München zu sein.
3: Genau.
2: Finde ich gut, wäre ich dabei. Wenn ihr eine Bierdusche wollt, aber dafür nicht zahlen wollt.
3: Ruft mich an.
2: Ruft Stella an unter der 089-945-99945. Da wird er direkt hier in den Sender durchgestellt.
3: Und könnt euch melden. Bierdusche per Telefon.
2: Und dann kippt Stella halt so ein bisschen Bier ins Telefon.
3: Ja.
2: Das ist nicht gut.
3: Für das Telefon.
2: Ich weiß nicht, wie viel bei euch ankommt. Aber das ist okay.
3: Doch, doch.
2: Und während ihr noch überlegt, ob das eine gute Idee ist, würde ich sagen, haben wir hier Fuse mit Zlatan in der Frühschicht. Auf Bier 94 Bier.

Zlatan von Fuse hier um kurz nach 10 in der Frühschicht auf M94.5. Diese Sendung hier ist ja auch Teil von meinem Job und so schön es hier im Studio ist, manche Jobs, die können manchmal echt langweilig werden. Was ihr da am besten gegen machen könnt, das hat sich unsere Redaktion für uns mal angeschaut. Davor aber erstmal Joe James eigener Lieblingssong aus seinem neuen Album The Ends, Never Ends. Hier ist Paper Cuts von Joe James. Und jetzt hier, man hört schon ruhig im Hintergrund anklingen, Angelo Mota mit Is This My Life. Ich glaube, der läuft hier auch gerade oft genug, dass ihr ihn wahrscheinlich langsam kennen müsst. Da muss ich gar nichts zu sagen. Dementsprechend hier Angelo Mota mit Is This My Life in der Frühschicht auf M94.5.

0: Naked Giants mit Dead Boy hier um 9:15 in der Frühschicht auf M94.5. Wir arbeiten als Menschen mehrere Jahrzehnte unseres Lebens. Je nach Job kann das wirklich eintönig werden. Und deswegen hat meine Kollegin Ella mal ein paar Sachen gesammelt, die euren Büroalltag oder allgemeinen Arbeitsalltag ein bisschen schöner und vielleicht sogar ein bisschen aufregender gestalten können.
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2: Kleine Freuden im Büroalltag.
1: Nummer 7.
2: Kuchen. Was gibt es Schöneres, um sich den Tag zu versüßen, als ein Stückchen Kuchen? Ach, hätte doch nur jeden Tag jemand Geburtstag.
1: Nummer 6.
2: Telefonanrede. Wer mag schon telefonieren? Aber so eine professionelle Telefonbegrüßung.
3: M94.5 Redaktion Ella Butz, hallo?
2: Das hat schon was. Und die will natürlich eingeübt sein. Da fällt schon mal ein Vormittag Arbeit weg.
1: Nummer 5.
2: Spülmaschine. Eigentlich hast du Küchendienst, aber irgendein Engelchen ist dir zuvor gekommen und hat die Spülmaschine schon ausgeräumt.
1: Nummer 4.
2: Gossip. Wer hat was mit wem und von welchem Chef wird schlecht über welches Team geredet? Es ist das Einzige, was uns alle zusammenhält.
1: Nummer 3.
2: LieblingskollegInnen. Workbesties, Bürobuddies, Office-Spätze. Was wäre ein Arbeitstag ohne sie? Ziemlich langweilig, fände ich. Geteiltes Leid ist ja bekanntlich halbes Leid.
1: Nummer 2.
2: Der Drucker funktioniert. Und das schon beim ersten Mal. Kein Papier leer, kein Druckfehler, keine Verbindungsprobleme. Herrlich.
1: Honorable Mention.
2: Empfangsbestätigung. Einfach mal alle E-Mails mit Empfangsbestätigung schicken. Wenn dann ein "Diese Mail hat mich gut erreicht" ins Postfach tutelt, weißt du, da draußen denkt jemand an mich.
1: Nummer 1.
2: Der Schredder. Vertrauliche Dokumente, der Kündigungsantrag oder ein Bild vom Hasskollegen. Der Schredder ist immer für dich da, wenn du etwas diskret verschwinden lassen willst. Und so satisfying.
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0: Wann macht ihr Eieiei? Das frage ich mich gerne mal. Bei mir ist es in der Regel dann, wenn ich die Frühschicht auf M95 höre. Hallo Stella.
1: Hallo, willst du uns was
0: mitteilen? Na gut, ihr hört's, ich bin nicht mehr alleine. Wir sind hier voll bepackt in diesem Studio. Es sind vier Leute insgesamt da. Das haben wir selten, denn es ist mal wieder Zeit. Charlotte und Franzi, ihr seid auch da. Hallo, schön, dass ihr da seid. Stella, du hast was vorbereitet, oder?
1: Ja,
0: du hast was dabei.
1: Beziehungsweise ich muss Shoutout an Johanna geben, die ja sonst hier ist. Die hat das nämlich vorbereitet. Es ist ein kleines Quiz. Alte bayerische Wörter raten, heißt das.
0: Also
1: ich habe dann zum Beispiel sowas wie, ja, Fei. Das sagt man ja in Bayern oft und dann kriegt ihr drei Optionen, zum Beispiel sofort, vielleicht oder tatsächlich. Und ihr müsst dann sagen, was davon stimmt.
0: Das
1: in dem Fall wäre es
0: tatsächlich.
1: Ganz genau. So funktioniert das Spiel.
0: Could you use it in a sentence, please?
1: Nein.
0: Oh.
1: Genau. Ich würde sagen, wir starten rein.
0: Ja.
1: Passend zu Wiesen. Geht es los mit dem Wort Gastelhuber.
0: Gastelhuber.
1: Das ist A, jemand, der sich wichtig macht. B, ein langsamer Mensch. Oder C, ein guter Handwerker.
0: Oh.
1: Weiß denn jemand?
0: Ui. Ich weiß es in keinster Weise. Aber es klingt für mich so ein bisschen, was war A, ein überheblicher?
1: Jemand, der sich wichtig macht.
0: Ja. Ich finde, das passt so ein bisschen, weil das ist so ein Wort, das würde ich am ehesten hören, wenn ich so ein bisschen von, Gastelhuber. Es ist jetzt nichts Böses, aber so ein bisschen.
2: Ja, es klingt so ein bisschen dahingesagt.
1: Ja, ja. Also würdet ihr alle A einloggen?
0: Ja, doch. Ja.
1: Okay, ihr habt tatsächlich alle recht. Das ist Gastelhuber. Ist jemand, der sich wichtig macht.
0: Fantastisch.
1: Habt ihr euch ein bisschen wichtiger?
0: Wow.
1: Nein, sehr gut. Okay, krass. Dann machen wir gleich weiter mit Havara.
0: Ja, Havara.
1: A, der Nachbar. B, der Freund. Oder C, der Polizist.
0: Ich kenn's hauptsächlich aus dem Wienerischen.
2: Ja, ich weiß nicht.
1: Havara. Echt?
2: Ibiza. Der hat es in seinem Lied drin.
1: Naja, vielleicht.
0: Das Ding ist, in meinem Kopf ist es jetzt eher so Freund, aber es kann auch sein, dass es halt genutzt wird inzwischen als Freund, aber es kommt eigentlich von was anderem. Ich sag trotzdem Freund.
1: Also, du sagst Freund. Was loggt ihr ein?
3: Also A würde ich auf jeden Fall ausschließen.
0: Krass.
3: Komm, wir loggen mal C ein.
2: Okay.
0: Polizist?
1: Okay. Ihr sagt Polizist, das ist leider nicht richtig. Richtig ist B, Freund. Also
0: ich bin
1: David tatsächlich recht
0: gehabt. Das stimmt.
1: Willst
0: nicht.
1: Du das? Okay, alles klar. Das bei einem bayerischen Radiosender.
0: Das ist faktisch korrekt. Ich bin nicht Österreicher.
1: Gut, machen wir weiter mit Geschäftel. Das ist A, eine wichtige Angelegenheit. B, ein kleines Geschäft. Oder C, Werkzeug. Geschäftel.
0: Jetzt muss ich kurz, was war nochmal das erste Wort, was vorhin genannt wurde? War es der gute Geschäftelhuber? Vielleicht.
1: Vielleicht.
0: Aha.
1: Nicht ganz, es war der Gastelhuber.
0: Ah, scheiße. Ich habe Gastel mit Geschäftel verwechselt.
1: Mann, Amateurfehler.
0: Passiert am besten.
1: Ja.
0: Was waren nochmal die Antwortmöglichkeiten? Sorry.
1: A war wichtige Angelegenheit, B kleines Geschäft oder C Werkzeug.
0: Ich sag B.
1: Du sagst B, kleines Geschäft. Was sagt ihr zwei?
3: Ich würde jetzt A sagen.
1: A, wichtige Angelegenheit. Damit habt ihr recht, das ist die wichtige Angelegenheit.
0: Das hatte ich kurz gedacht, deswegen habe ich auch gefragt wegen Geschäftelhuber, weil der sich auch wichtig nimmt, aber da war mein bayerisch Denken wohl nicht bayerisch genug.
1: Ja, ich denke auch. Also wir haben gerade einen Gleichstand.
0: Krass.
1: Wir können jetzt die entscheidende Runde machen.
0: Ja, dann machen wir das doch, oder? Ja.
1: Machen wir das? Okay, dann haben wir einmal die Krochlederne. Ist das A, eine Lederhose, B, eine Lederjacke oder C, Lederschuhe?
0: Also ich würde sagen, es ist nicht Lederhose.
1: Mhm.
2: Wie hieß es nochmal?
1: Krachlederne. Fühlt sich so komisch an, das zu sagen, so ein Wort bayerisch betont.
0: Ja, wir haben als nächstes Wort die Krochlederne.
1: Die Krochlederne.
2: Was war A nochmal?
1: A war eine Lederhose, B Lederjacke und C Lederschuhe.
0: Also meine ursprüngliche Argumentation war, es ist eher so Lederjacke, weil rockig, aber dafür wird es kein bayerisches Wort geben. Deswegen doch nicht.
1: Okay.
0: Und Schuhe würden es, glaube ich, nicht. Krachlederne klingt nach Singular, deswegen sage ich doch Lederhose.
1: Aber kann ja auch Plural sein. Also
0: ja, ich weiß.
1: Ja, okay.
0: Ich weiß auch, ich sag, es ist die Lederhose und dann passt es.
3: Wir sagen auch, es ist die Lederhose.
1: Ja. Okay. Dann bleibt es wohl bei einem Gleichstand. Ihr habt nämlich alle recht, es ist die Lederhose.
0: Dann hätte ich doch noch mich umändern müssen, damit du das zu einem Ergebnis kommt. Aber gleich schon finde ich auch
1: okay. Ja.
0: Mit gleich schon sind wir doch, glaube ich, alle zufrieden.
1: Ja, fantastisch. Wir sind alle bedient, alle zufrieden. Das ist doch gut.
0: Ja, fantastico. Dann sage ich schon mal danke euch allen. Danke dir, Stella, für das Mitbringen. Danke,
1: gerne,
0: Johanna,
1: danke,
0: für
1: Johanna,
0: das Schreiben von dem Ganzen. Und danke euch zu Hause natürlich fürs Zuhören. Ich würde sagen, wir gehen hier raus mit Sophie und ihrem Song Baby. Keine Ahnung, worum es genau gehen wird. Ich habe aber so eine Vorahnung, glaube ich. Ich glaube, es geht um Babys.
1: Baby.
0: Liebe Grüße. Oh, Sophie ist aus Wien, sehe ich hier gerade.
1: Okay,
0: also falls
1: perfekt.
0: Ihr zugehört habt, vielleicht wusstest du auch das eine oder andere.
1: Unsere Hammer.

0: Was ne Wucht. Ty Segall mit seiner Freedom Band und Fanny Dawk hier in der Frühschicht auf M94.5. Die meisten von uns oder von euch sind wahrscheinlich gerade in ihren 20ern, studieren, sind vielleicht für die Uni umgezogen oder waren zumindest einmal an genau diesem Punkt. Dieses Gefühl, irgendwo zwischen Vergangenheit und dem Jetzt zu stehen, das greift Luise K. Böhm in ihrem Debütroman Kaskaden auf. Und meine Kollegin Marlene, die hat das Buch für uns mal gelesen.
1: Im Mittelpunkt steht die Studentin Jojo. Kurz vor ihrem ersten Tag im Master kommt sie von der Beerdigung des Vaters ihrer ehemals besten Freundin Yara. Die beiden waren einmal unzertrennlich und haben alles gemeinsam gemacht. Jetzt nicht mehr. Funkstille. Seit dem Abi überall haben sie sich nicht mehr gesehen. Selbst auf der Beerdigung ihres eigenen Vaters ist Yara nicht da. Stattdessen drückt ihre Mutter Jojo eine DVD in die Hand und plötzlich wird sie mit ihrer Vergangenheit und den Erinnerungen an ihre Freundschaft konfrontiert.
0: Ich verstehe einfach nicht, wie das funktioniert. Wie sich Menschen erst jahrelang alles versprechen und alles geben und dann gibt es einen Cut und alles ist weg. Man trennt sich und plötzlich geht man von wir lernen alle unsere Geheimnisse über zu wir reden nicht mehr miteinander. Als wäre Liebe ein Schalter, den man einfach umlegen kann. Oder eine Jacke, die man auszieht und irgendwo liegen lässt. Es macht einfach keinen Sinn.
1: Jojo sucht Halt und findet diesen in Jakob, ihrem Tutor aus dem Masterkurs. Hipster-Beanie, lackierte Nägel und DJ. Totaler Performative Male. Doch etwas an ihm catcht Jojo. Es fällt ihr nicht leicht, sich zu öffnen. Sie möchte nicht daten, weil was ist, wenn er erfährt, woher sie wirklich kommt und wer sie wirklich ist. Die Gefühlswelt fühlt sich hier total relatable an. Doch die Angst, sich verletzlich zu zeigen und nicht zu genügen, überwiegt.
0: Der Kaffee schmeckt heute noch beschissener als sonst. Aber ich bin ja selbst schuld. Ich bin zu geizig, mir das gute Zeug aus dem Café direkt neben dem Hörsaal zu holen, bei dem jeden Morgen alle guten Studierenden anstehen und sich die Hafer- und Sojamilchbestellungen um die Ohren werfen. Stattdessen sitze ich vor dem Ranzkiosk 10 Meter weiter, Flecken auf den Bierzeltbänken, Preise in D-Mark am Schaufenster und beobachte sie mit gebührendem Sicherheitsabstand.
1: Man fühlt sich beim Lesen schnell verstanden. Jojo spiegelt vieles wider, was viele Studierende erkennen. Auch wenn sie oft glauben, mit ihren Gefühlen alleine zu sein. Da ist dieses Imposter-Syndrom. Das Gefühl, eigentlich gar nicht hierher zu gehören oder den Studienplatz nicht verdient zu haben. Jojo kommt aus einem Elternhaus, aus dem statistisch nur wenige studieren. Sie kämpft mit dem BAföG-Amt, wartet auf ihren Antrag und lebt in der Zwischenzeit von Nudeln mit Pesto. Viele Studierende kennen dieses Gefühl. Trotzdem spricht kaum jemand darüber, sodass oft der Eindruck entsteht, man sei damit allein. Nicht nur das Ansprechen von Themen wie Klassismus macht dieses Buch so gesellschaftlich wertvoll, sondern auch die Art, wie Luise K. Böhm diesen Themen ein Gesicht gibt. Besonders beeindruckend ist ihr Gespür dafür, Figuren lebendig und glaubwürdig zu schreiben. Ihr ruhiger, atmosphärischer, oft poetischer Schreibstil erinnert stellenweise an Caroline Wahl. Dennoch findet sie ihren eigenen Ton. Kaskaden spielt in der Gegenwart und erzeugt gleichzeitig ein starkes Gefühl von Nostalgie. Popkulturelle Anspielungen auf Harry Styles oder Mark Forster machen die Geschichte greifbar und verorten sie eindeutig in die Lebenswelt einer jungen Generation. Es ist ein Roman über damals und jetzt, über Loslassen und Festhalten. Ein Buch, das zeigt, manchmal müssen wir uns erst unserer Vergangenheit stellen, bevor wir wirklich neue Geschichten schreiben können.
0: Kaskaden von Luise K. Böhm erschien dieses Jahr im Penguin Literaturverlag und kostet gebunden 24 Euro. Und ich habe jetzt hier nochmal für den Abschluss die Smiths für euch in der Frühschicht auf M94.5.

Big Mouth Strikes Again von den Smiths hier in der Frühschicht auf M94.5. Und besagte Frühschicht ist jetzt damit auch vorbei. Heute ja nochmal ohne Florian, nur mit mir, David Lein. Aber trotzdem fantastisch, dass ihr dabei wart. Und trotzdem war ich natürlich hier nicht alleine. Also nicht nur waren mit mir im Studio noch Leute, sondern vor allem war diese Sendung natürlich nicht nur von mir gemacht, sondern von ganz, ganz, ganz vielen tollen Leuten, die im Hintergrund Sachen schreiben, Sachen herrichten, Sachen vorbereiten, damit ich hier sitzen kann und damit ihr diese Sendung mitkriegt. Das waren in der Redaktion für heute Viola Maloku, Charlotte Engelke, Franziska Mölter, Anna Guling, Ella Butz, Megan Kreileder-Willis und Maximilian Abt. Die Musik, also die Playlist, die ihr heute hören werdet und gehört habt, die kam von André Foster. Danke dir für deine Unterstützung. Hier im Studio unterstützt wurde ich von der wunderbaren Stella Feitelson. Die habt ihr vorhin auch gehört in den Nachrichten und gerade um halb im kleinen Bayern-Quiz. Und die werdet ihr auch in 4 Minuten nochmal hören, wenn es dann nochmal um 11 in die Nachrichten geht. Und die Sendeleitung von heute, die hatte Ella Butz. Danke Ella, ohne dich wäre hier nichts so möglich gewesen. Und natürlich danke euch, dass ihr dabei wart und zugehört habt. Und trotzdem, Dankeschön und liebe Grüße an Florim. Vielleicht hören wir uns ja nächste Woche wieder zusammen hier in der Sendung. Schön, dass ihr da wart. Mein Name ist, war und bleibt hoffentlich David Lein. Und ich verabschiede mich jetzt mit Tyler, the Creator und Okra. Ein letztes Mal in der Frühschicht diesen Donnerstag. Wir hören uns nächste Woche wieder. Ciao, schönen Tag euch. 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
1: Mit Stella Feitelson, guten Tag. Ministerpräsident Söder lobt die Unterstützung der CDU für Bundeskanzler Merz. Das nennt er im Interview mit dem Münchner Merkur ein gutes Signal, da das Land derzeit Stabilität und Zusammenhalt brauche. Er kritisierte zudem die Diskussion über einen Sturz von Bundeskanzler Merz. Dieser erhielt gestern ein Solidaritätsschreiben, das von 8 CDU-Ministerpräsidenten unterzeichnet wurde. Morgen startet in Bayern die sogenannte Demenzwoche. In diesem Rahmen finden Aktionen und Vorträge statt, die auf die steigende Zahl an Demenzerkrankungen aufmerksam machen soll. Während letztes Jahr nämlich noch rund 270.000 Menschen erkrankt sind, gehen Schätzungen bis 2040 von rund 380.000 Betroffenen aus. Die Aktionswoche soll zeigen, wie herausfordernd Demenz für Erkrankte und ihr Umfeld sein kann. Außerdem sollen Tipps für den Alltag mit der Krankheit weitergegeben werden. Ein Wiesn-Musical hat gestern Abend seine Premiere in der Komödie des Bayerischen Hofs in München gefeiert. Oktoberfest, a Musical, an almost true story, beinahe wahr, wurde vor 2 Jahren in Berlin uraufgeführt. Es erzählt von der Liebesgeschichte von Ludwig I. von Bayern und Prinzessin Therese von Sachsen-Hildburghausen, aus deren Hochzeit 1810 das Oktoberfest hervorging. Komponiert wurde das Stück von Grammy-Preisträger Harold Faltermeier. In München läuft es wie das Oktoberfest bis zum 4. Oktober. Das war das News Update um 11.
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2: Einen wunderschönen guten Abend und auch von mir nochmal herzlich willkommen zur Filmfabrik. Das ist euer Filmmagazin auf M94.5. Hier erfahrt ihr, welche Filme gerade rauskommen, welche Filme gut sind, welche Filme schlecht sind. Einfach alles über die Filme. Wir haben auch heute wieder ein ganz tolles Programm für euch. Erstens geht es um den neuen Eberhofer-Krimi, das Steckerlfisch-Fiasko. Dann gehen wir noch ein bisschen dramatischer in Pressure. Mein Favorite Hottie Andrew Scott spielt damit. Da geht es um die D-Day-Landungen 1944, also doch schon mal ein bisschen was Ernsteres. Und dann haben wir noch eine leichte, lockere Komödie. In Das gewisse Etwas sehen wir einen Vater-Sohn-Heist-Movie, der ursprünglich aus Frankreich kommt. Wenn ihr glaubt, da könnte für euch was dabei sein, dann bleibt doch bitte dran. Aber davor habe ich noch ein kleines bisschen Musik für euch, das ist ja nie schlecht. Jetzt wird's himmlisch mit Just Like Heaven von The Cure. Viel Spaß!

0: Wie Warner von Annabelle Dinder. 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Ja, alle Jahre wieder passiert ein Mord in Niederkaltenkirchen. Dieses Mal wird der Steckerlfischkönig Paulus tot im Golfclub aufgefunden. Klarer Fall für das Dreamteam Franz Eberhofer und Rudi Birkenberger. Und das ausgerechnet jetzt, wo doch eigentlich alles bestens läuft. Der Neubau steht, die Susi will Bürgermeisterin werden und der Sohnemann entdeckt seine Leidenschaft fürs Ballett. Meine Kollegin Juliana war für euch bei der Premiere vom neuen Eberhofer-Film Steckerlfisch-Fiasko und verrät uns jetzt, ob sich auch der mittlerweile 10. Ausflug in die Welt des bayerischen Kultkrimis lohnt. Hallo, liebe Juliana.
1: Hallo, Megan. Also, wer die bisherigen Eberhofer-Filme mochte, wird auch hier wieder auf seine Kosten kommen. Mhm. Es wird eigentlich keine Gelegenheit ausgelassen, noch irgendeinen Gag einzubauen. Und das funktioniert. Im Kinosaal wurde wirklich fast durchgehend gelacht.
0: Die Eberhofer-Reihe ist ja längst mehr als nur eine klassische Krimikomödie. In den vergangenen Filmen wurden immer wieder auch ernstere Themen angesprochen. Ist das beim Steckerlfisch-Fiasko auch so?
1: Ja, definitiv. Auch wenn der Humor diesmal wieder klar im Vordergrund steht, gibt es unter der Oberfläche durchaus ernstere Themen. Es geht, wie auch schon im letzten Teil, um weibliche Selbstbestimmung. Wir begleiten zum Beispiel Susi, die ihren Job stemmt, sich um den Eberhofer-Nachwuchs sorgt und sich gleichzeitig mitten im Wahlkampf um das Amt der Bürgermeisterin befindet. Mhm. Ihr einziger Wunsch ist dabei, etwas Unterstützung ihres Mannes. Mhm. Der hat darauf aber natürlich eher weniger Lust.
0: Ja, klar.
1: Genau, denn auch Franz' Männlichkeitsbild wird dabei ordentlich hinterfragt. Sein Sohn Paul hat sich auch ein neues Hobby ausgesucht, ausgerechnet Ballett. Und das bringt ihn ganz schön aus der Komfortzone.
0: Und wie sieht es mit dem eigentlichen Kriminalfall aus? Also kann der mit dem ganzen Chaos um den Eberhofer überhaupt mithalten?
1: Also, naja, wer jetzt einen hochspannenden Krimi erwartet, der könnte vielleicht wirklich enttäuscht sein. Schon lange geht es in den Eberhofer-Krimis nicht mehr nur um das Lösen eines Kriminalfalls. Mhm. Und so wird es auch in diesem Teil eine bayerische Version à la Romeo und Julia zum Besten gegeben. Wer aber wegen des Eberhofers Humors ins Kino geht, der bekommt natürlich genau das, was er erwartet.
0: Also eher Lachmuskeln statt Nervenkitzel.
1: Genau, also Steckerlfisch-Fiasko ist kein Film, den man unbedingt wegen des Kriminalfalls sehen muss. Für Eberhofer-Fans aber auf jeden Fall eine Empfehlung.
0: Ja gut, ich meine, das ist doch auch schon die Sache wert. Wenn man Eberhofer mag, dann geht man da auch nicht wegen dem ausgeklügelten Kriminalfall hin. Ihr könnt den Film jedenfalls seit dem 10. August im Kino sehen. Und wer sich danach schon auf den nächsten Ausflug nach Niederkaltenkirchen freut, kann auch einen Blick in den neuesten Roman Apfelstrudel-Alibi von Rita Falk, der Erfinderin von Franz, Susi und Rudi, werfen. Also, wir haben ja morgen auch fett gedruckt, unsere Literatursendung. Da werden wir zwar nicht über das Apfelstrudel-Alibi reden, aber ist auf jeden Fall schon mal ein guter Tipp, oder? Wenn man den neuen Film schon mal ein bisschen vorfühlen möchte. Was sagst du, Juliana?
1: Auf jeden Fall.
0: Okay. Vielen Dank dir. Wir haben jetzt hier leider kein Steckerlfisch-Fiasko für euch, aber auch ein kleines bisschen Musik, das schadet doch nie. Hier ist I'm Not Gonna Teach Your Boyfriend How to Dance With You von Black Kids.

0: Das war Love Will Tear Us Apart von Joy Division. Ihr hört die Filmfabrik auf M94.5. Was macht ihr denn am Wochenende? Gerade jetzt ist das oft sehr vom Wetter abhängig. Und unser nächster Film handelt von einem ähnlichen Dilemma, aber in einer etwas anderen Größenordnung. Ich spreche von Pressure von Regisseur Anthony Maris. Meine Kollegin Juliana hat den Film gesehen und erzählt uns jetzt etwas über die Handlung. Hi Juliana.
1: Hallo.
0: So, jetzt hatte ich schon das Wetter erwähnt.
1: Genau, Pressure handelt von den D-Day-Landungen in

0: In der Normandie. Anfang Juni 1944 stehen die gesamten alliierten Truppen bereit, aufs Festland vorzudringen. Nur eine Sache spielt nicht mit. Das unberechenbare britische Wetter.
1: Wie so oft.
0: Wie so oft. Der britische Chefmeteorologe James Stagg, gespielt von Andrew Scott, soll General Eisenhower, gespielt von Brent Fraser, eine Vorhersage liefern, wann der Angriff beginnen kann.
2: Churchill sagt, Sie sind der beste Meteorologe des Landes. Ich brauche eine Vorhersage.
3: Unsere Truppen benötigen perfekte Bedingungen. Wellen mit mehr als 2 Metern Höhe? Nicht machbar.
4: Sir, Langzeitwettervorhersagen sind immer nur fundierte Vermutungen.
0: Daher kommt auch tatsächlich der Titel des Films. Pressure bezeichnet einmal den Luftdruck, also ein meteorologisches Phänomen, aber gleichzeitig den unfassbaren Druck, unter dem Stagg steht, während er seine Vorhersage ausspricht.
1: Okay, das klingt wirklich sehr dramatisch. Ist aber auch richtig so, wenn man bedenkt, wie entscheidend der D-Day für den Ausgang des Zweiten Weltkriegs war. Wird Andrew Scott dem Material denn gerecht?
0: Absolut. Andrew Scott ist in solchen Period-Pieces absolut zu Hause. Und er spielt Staggs typisch britische Verschlossenheit sehr authentisch. Aber auch in den emotionaleren Momenten schafft er es, Staggs weiche Seite vorzubringen.
1: Das hätte ich ihm aber auch absolut zugetraut, muss ich sagen. Andrew Scott, Hottie vor dem Herrn, ich mag ihn. Jetzt wurden der Zweite Weltkrieg und auch der D-Day schon sehr oft filmisch verarbeitet. Und Pressure widmet sich aber mit dem Wetter einem neuen Aspekt dieser Geschichte. Bleibt aber da auch die Spannung und die Dringlichkeit der Thematik erhalten?
0: Wie ich finde, ja. Denn der Film zeigt sehr detailliert, wie uneinig sich Stagg und sein amerikanischer Kollege lange waren.
5: Es sieht gut aus, Sir.
4: Das Wetter gibt grünes Licht. Da bin ich vollkommen anderer Meinung.
6: Das wird Ihnen nicht gefallen.
4: Hier sind 2 schwere Stürme, die sich auf die Normandie zu bewegen, jetzt, in diesem Moment.
2: Sind Sie vollkommen sicher?
4: Ich bin überzeugt, dass die Stürme kommen.
7: Das reicht nicht aus.
6: Wie können Sie so sicher sein, dass sie kommen?
7: D-Day wird ruhig und sonnig. Sind Sie blind?
4: Wenn Sie morgen landen, dann werden Sie weggespült werden.
1: Also der Konflikt hält die Handlung dynamisch und die ZuschauerInnen werden bis zur letzten Sekunde in Atem gehalten, oder?
0: Ja, auf jeden Fall so habe ich das auch empfunden. Ein sehr spannender Film. Eine Sache, die ich aber auszusetzen habe, dass sich Pressure gegen Ende eines historischen Anachronismus bedient, um die Handlung einfach noch ein bisschen dramatischer zu gestalten. Das wäre an sich jetzt wirklich nicht nötig, da der Plot ja schon spannend genug ist. Aber es ist ja immer noch eine Hollywood-Produktion. Ansonsten ist Pressure ein wirklich packender Film, der eine der weniger bekannten Helden des D-Days beleuchtet.
1: Okay, danke dir, Juliana. Falls ihr diesen Helden auch kennenlernen möchtet, Pressure kommt morgen in die deutschen Kinos. Jetzt geht's weiter mit etwas, was nicht pressureful oder Druck ist, sondern mit etwas Weicherem. Hier ist Love Song von The Cure.

0: Das war Good Old Fashioned Loverboy von Queen. Es ist 19.39 Uhr und ihr hört die Filmfabrik auf M94.5. Ja, neben dem Steckerlfisch-Fiasko ist auch eine andere deutsche Komödie in die Kinos gekommen, nämlich Das gewisse Etwas. Der Film feierte Anfang September Premiere und Regie führt Marc Rotemund. Juliana war im Kino und kann uns dazu jetzt mehr erzählen. Hey Juliana!
1: Hallo Megan!
0: Also sag mal, um was geht es denn in Das gewisse Etwas?
1: Also ganz kurz zusammengefasst, es geht um Vater und Sohn, die nach einem Juwelenraub auf der Flucht sind. Und weil der Fluchtplan ungefähr so gut funktioniert wie ein Navi ohne Empfang, landen die beide auch kurzerhand in einem Reisebus.
0: Ja, das klingt erstmal nach einem miesen Versteck, würde ich sagen.
1: Ja, das ist es wirklich in der Tat. In dem Bus sitzt eine Gruppe Menschen mit Beeinträchtigungen, die mit ihren BetreuerInnen in den Urlaub fahren. Vater und Sohn geben sich kurzerhand als Teilnehmer und Betreuer aus.
0: Okay, das Ganze kommt mir jetzt irgendwie bekannt vor. Also so, als hätte ich diese Geschichte schon mal gesehen.
1: Ja, das völlig zu Recht. Das gewisse Etwas ist ein Remake des französischen Films Was ist schon normal? Das Original kam 2024 in Frankreich ins Kino und war dort ein riesiger Erfolg. Mehr als 10 Millionen Menschen haben den Film gesehen. Damit war es sogar der erfolgreichste Film des Jahres in Frankreich.
0: Ja, jetzt erinnere ich mich. Kanntest du denn das französische Original?
1: Nee, tatsächlich nicht. Deshalb kann ich jetzt die Filme auch nicht wirklich miteinander vergleichen. Andere KritikerInnen sagen aber, dass es nicht an das französische Original rankommt.
0: Und wie fandest du es jetzt ganz unvoreingenommen, wie du ja bist?
1: Ganz gut. Ich musste schon schmunzeln an manchen Stellen, aber ich habe auch ein paar Kritikpunkte.
0: Wie war es denn zum Beispiel?
1: Also mein größtes Problem ist, dass mir die Geschichte an manchen Stellen zu glatt ist. Der Sohn Alex ist am Anfang ein Kleinkrimineller auf der Flucht und wird dann irgendwie zum perfekten Typen. Charmant, hilfsbereit, findet Zugang zu allen und ist am Ende natürlich der Held.
0: Also dieser typische Straftäter, der eigentlich gar nicht böse sein möchte.
1: Genau.
0: Okay, und das funktioniert für dich nicht ganz, weil?
1: Mir fehlte einfach so ein bisschen dieses Character Development, obwohl ich das Gefühl hatte, dass irgendwie genau das der Film am Ende auch zeigt. Es passieren ganz viele Dinge, aber seine Entwicklung bleibt relativ überschaubar. Und dann gerade gegen Ende wird dann ziemlich viel auf einmal gelöst.
0: Also du meinst so dieses typische deutsche Komödien-Happy End?
1: Ja, mir war es einfach so ein bisschen zu viel des Guten und das auch dann ziemlich schnell. Plötzlich soll irgendwie jeder dann sein persönliches Glück finden, Beziehungen klären sich, alle haben irgendwie etwas gelernt und natürlich darf auch die große emotionale Versöhnung nicht fehlen. Das ist wirklich schon sehr nach dem Motto, wir haben noch 10 Minuten vom Film übrig, schnell alle irgendwie glücklich machen.
0: Oh je, ja gut, das verstehe ich, das mag ich auch nicht immer, aber eine Komödie darf doch auch ein bisschen kitschig sein, oder?
1: Absolut. Und ich glaube, wenn man genau das erwartet, kann man dem Film auch ziemlich viel Spaß haben.
0: Man darf wahrscheinlich einfach kein kompliziertes Sozialdrama erwarten. Ist ja schließlich eine Komödie.
1: Ja, und zumindest bei mir gab es immer wieder Szenen, bei denen ich lachen oder zumindest schmunzeln musste. Der Humor ist allerdings ziemlich klassisch deutsch-komödiantisch.
0: Oh yeah.
1: Viel Situationskomik, Missverständnisse müssen natürlich auch dabei sein und manchmal auch ziemlich offensichtliche Pointen.
0: Aber wie funktioniert eigentlich so der Cast?
1: Das ist für mich tatsächlich eine der größeren Stärken des Films. Man merkt den SchauspielerInnen an, dass sie Spaß an der Sache haben. Gerade das Zusammenspiel in der Gruppe funktioniert einfach gut. Und das ist auch etwas, was man in Interviews mit dem Cast merkt. Da steckt ziemlich ganz viel Freude hinter dem Projekt.
0: Okay, das klingt auf jeden Fall nicht schlecht. Und jetzt mal so all in all, was sagst du zu dem Film?
1: Also wie gesagt, ich fand ihn jetzt solide. Hätte es ein Remake gebraucht? Wahrscheinlich eher nicht. Lieber hätte ich eine neue Story auf der Kinoleinwand gesehen, aber es war jetzt definitiv kein schlechter Film.
0: Mhm. Und würdest du den Film empfehlen?
1: Ja, doch, wenn man so einen lockeren Feel-Good-Film für einen entspannten Kinoabend sucht, dann klar. Also wenn du jetzt erwartest, dass dich diese deutsche Komödie filmisch und storytechnisch komplett vom Hocker haut und irgendwas Neues auf den Tisch bringt, dann eher nicht.
0: Okay, sehr gut. Klare Worte. Danke dir, Juliana.
1: Gerne.
0: Gut, vom Hockerhauen erwartet man jetzt bei einer Komödie nicht. Aber was mich doch immer sehr vom Hocker haut, sind die Smiths. Und die hören wir jetzt auch. Hier ist Please, Please, Please Let Me Get What I Want.

Das war Stuck von Oceanator hier in der Filmfabrik auf M94.5. Ja, meine Lieben, und wir sind leider schon wieder am Ende der Sendung angelangt. Ihr kennt es, wenn bei mir das Ukulelenbett erklingt, heißt es, it's time to go home. Finde ich sehr schade, aber wir hatten eine tolle Zeit zusammen, wie immer. Ich möchte mich jetzt gleich mal bei den Leuten bedanken, die diese Sendung das gemacht haben, was sie wurde. Einmal ganz vielen Dank an Juliana Schneider, unsere sehr coole und auch immer sehr hilfsbereite Leitung. Wenn man seine Beiträge ein bisschen später schickt, ist sie auch immer total cool und lässt sich da nicht aus der Ruhe bringen. Dann noch Danke an Marlene Schinkel und an Clara Absmeier, die die Beiträge für heute gemacht haben. Und wie auch immer, ganz, ganz vielen Dank an euch. Ihr habt mitgehört und ich hoffe, ihr seid auch in 2 Wochen wieder dabei, wenn es heißt Filmfabrik auf M94.5. Ich wünsche euch jetzt einen ganz schönen Abend noch. Draußen ist es kalt und nass. Das heißt, ihr kuschelt euch ja vielleicht mal ein und guckt einen Film. Ich als Filmfabrik-Moderatorin heiße das gut und wünsche euch noch einen schönen Abend. Tschüss. Aber vorher gibt noch ein bisschen Musik, weil ich würde euch ja doch nicht ohne Musik gehen lassen. Hier ist Forever Alone von der schwedischen Band Kack Motherfucker. Viel Spaß. 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

0: Bilanz nach 15 Jahren Bundesfreiwilligendienst, Wechsel im bayerischen Kabinett und Ernennung der Nationalmannschaft im Fußball.
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0: Johanna Kopp. Seit 15 Jahren gibt es den Bundesfreiwilligendienst. Grund für Familienministerin Prien Bilanz zu ziehen. Seit dem Start haben sich demnach rund 650.000 Menschen aktiv eingebracht. Jährlich sind es rund 35.000 Bundesfreiwillige, die sich für das Gemeinwohl einsetzen. Im sozialen, ökologischen und kulturellen Bereich, im Sport, in der Integration sowie im Zivil- und Katastrophenschutz. Bayerns Justizminister Eisenreich geht. Schon am 30. September möchte der CSU-Politiker sein Amt vorzeitig aufgeben. Als Grund nannte er unter anderem, dass er wieder als Rechtsanwalt arbeiten und rechtswissenschaftliche Projekte umsetzen wolle. Söder bedauert die Entscheidung und möchte auf der Fraktionsklausur in der kommenden Woche eine Nachfolgerin oder einen Nachfolger vorstellen. Eisenreich sitzt seit 2003 im Landtag. Sein Mandat behält er noch bis zum Ende der Legislaturperiode. Jürgen Klopp startet als Bundestrainer mit 44 Spielern in die erste Entschuldigung. Jürgen Klopp startet als Bundestrainer mit 44 Spielern in die ersten vier Länderspiele der Nations League. Die Fans werden viele neue und teilweise unbekannte Gesichter zu sehen bekommen. Neben vielen FC Bayern-Spieler haben es auch erstmals zwei Profis des FC Augsburg in den Kader geschafft. Nach zwei von vier Partien wechseln sich die Kader ab. Wer einen eigenen Account bei Instagram, TikTok und Co. anlegen will, muss in Zukunft mindestens 15 Jahre alt sein. Das ist zumindest der Plan von EU-Kommissionschefin von der Leyen. Sogenannte Minikonten in sozialen Medien, die von den Eltern eingerichtet und beaufsichtigt werden, sollen schon ab 13 möglich sein. Dafür sollen die Plattformen zu einer funktionierenden Alterskontrolle verpflichtet werden. Farbabtausch landet vor Gericht. Die Baumarktkette Obi bekommen keinen Markenschutz für ihre Hausfarbe Orange. Das entschied der Bundesgerichtshof und wies die Revision des Unternehmens gegen eine Entscheidung des Bundespatentgerichts zurück. Dieses hatte zuvor von konkurrierenden Baumarktketten beantragte Löschung der Farbmarke beim Deutschen Patent- und Markenamt für rechtens erklärt. Die Farbe sei höchstens ein Hinweis auf Baumarktketten im Allgemeinen, aber nicht im Speziellen auf dem Baumarkt Obi, so der vorsitzende Richter. Das waren die M94.5 Nachrichten. Die Zeit, es ist 15:02 Uhr.

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0: Bilanz nach 15 Jahren Bundesfreiwilligendienst, Wechsel im bayerischen Kabinett und Ernennung der Fußballnationalmannschaft.
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0: Johanna Kopp. Seit 15 Jahren gibt es den Bundesfreiwilligendienst. Grund für Familienministerin Prien, Bilanz zu ziehen. Seit dem Start haben sich demnach rund 650.000 Menschen aktiv eingebracht. Jährlich sind es rund 35.000 Bundesfreiwillige, die sich für das Gemeinwohl einsetzen. Im sozialen, ökologischen und kulturellen Bereich, im Sport, in der Integration sowie im Zivil- und Katastrophenschutz. Bayerns Justizminister Eisenreich geht. Schon am 30. September möchte der CSU-Politiker sein Amt vorzeitig aufgeben. Als Grund nannte er unter anderem, dass er wieder als Rechtsanwalt arbeiten und rechtswissenschaftliche Projekte umsetzen wolle. Söder bedauert die Entscheidung und möchte auf der Fraktionsklausur in den kommenden Wochen eine Nachfolgerin oder einen Nachfolger vorstellen. Eisenreich sitzt seit 2003 im Landtag. Sein Mandat behält er noch bis zum Ende der Legislaturperiode. Jürgen Klopp startet als Bundestrainer mit 44 Spielern in die ersten 4 Länderspiele in der Nations League. Die Fans werden viele neue und teilweise unbekannte Gesichter zu sehen bekommen. Neben vielen FC Bayern-Spielern haben es auch erstmals 2 Profis des FC Augsburg in den Kader geschafft. Nach 2 von 4 Partien wechselt sich die Kader ab. Wer einen eigenen Account bei Instagram, TikTok und Co. anlegen will, muss in Zukunft mindestens 15 Jahre alt sein. Das ist zumindest der Plan von EU-Kommissionschefin von der Leyen. Sogenannte Mini-Konten in sozialen Medien, die von den Eltern eingerichtet und beaufsichtigt werden, sollen schon ab 13 möglich sein. Dafür sollen die Plattformen zu einer funktionierenden Alterskontrolle verpflichtet werden. Farbabtausch landet vor Gericht. Die Baumarktkette Obi bekommt keinen Markenschutz für ihre Hausfarbe Orange. Das entscheidet der Bundesgerichtshof und wies die Revision des Unternehmens gegen eine Entscheidung des Bundespatentgerichts zurück. Dieses hatte zuvor die von konkurrierenden Baumarktketten beantragte Löschung der Farbmarke beim deutschen Patent- und Markenamt für rechtens erklärt. Die Farbe Orange sei höchstens ein Hinweis auf Baumarktketten im Allgemeinen, aber nicht auf einem speziellen Baumarkt wie Obi, so der vorsitzende Richter. Das waren die M94.5 Nachrichten. Die Zeit, es ist 16.02 Uhr.
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3: Ja, schönen guten Nachmittag hier an diesem Donnerstag. Und Sport in Deutschland ist schön und gut. Wir gucken auch ein paar Jahre nach Australien. Wieso, Johanna? Wegen den Olympischen Spielen 2032. Und jetzt pass auf, jetzt kam heute eine Meldung, wo ich mir dachte, what the fuck, was geht da ab? Es soll tatsächlich in dem Fluss Fitzroy River sollen die ganzen Regatta und die ganzen Rudersachen und sowas ausgetragen werden. Das ist ein Fluss mit Salzwasserkrokodilen.
0: Oh mein Gott. Oh mein Gott.
3: Mehr als 500 Ruderinnen und Ruderer haben davor wegen den Bedingungen einen anderen Austragungsort gewollt. Australien hat gesagt, nö, wir haben das alles im Griff. Obacht, große Tiere und Krokodile werden mit gefährlichem Verhalten etwa gezielt entfernt.
0: Oh mein Gott. Da darf sich der Olli Zeidler für die Regattastrecke in München nicht beschweren.
3: Nein, dagegen ist ja Paris ein Witz gewesen.
0: Also wirklich,
3: Die kleine Magenverstimmung, die du danach in Paris hattest,
0: wenigstens wirst du nicht gefressen.
3: Ja, ich sag ja immer, besser arm ab als arm dran. Nee, alles.
0: Ja, cool.
3: Ah, schönen guten Nachmittag, wir gehen rein.

0: weiß, so, wenn das nicht an Zeiten von RTL 2 früher mit Pokémon und Co. erinnert, weiß ich auch nicht, ne? Wenn ihr euch denkt, oh, André, ich bin eher da an der anderen Schiene, kein Problem, die Musik gibt's auch noch die Stunde.
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0: Und zwar gibt's God's Left von Pussy Riot. Die gehen dieses Jahr noch auf Tour und sogar nach München. Und heute ist nochmal schön warm. Ach, wer den Sommer doch nicht richtig aufgeben kann, kein Problem. Sonnenblumen von Yizzet. Ja. Und wir bei M94.5 haben ja immer die coolen neuen KünstlerInnen zu Gast. Dementsprechend würde ich euch mal sagen, bleibt dran, denn heute war wieder so ein Tag mit coolen Bands und wir haben sie interviewt. Wer es ist, das hört ihr gleich hier in der Hörbar auf M94.5. Davor erstmal Kristen Murray mit Tangerine.

0: Hier in der Hörbar auf M94.5. Schönen guten Nachmittag. Es ist endlich wieder soweit. Die Sommer ist Pause. Sommerpause ist vorbei. Und dementsprechend wird unsere Redaktion so ein bisschen wilder, so ein bisschen wacher wieder und hat Bock und lädt wieder Leute ein. Und dementsprechend gab es auch mal wieder ein Live-Konzert bei uns in der Redaktion. Matt Kovac hat uns heute mit seiner Anwesenheit beehrt und neben einer super Performance auch ein flottes Interview mit unserer Redakteurin Luca gegeben. Ich würde mal sagen, nicht lang schnacken, sondern reinhören.
1: Du warst ja auch schon mal hier, ist nicht dein erstes Mal bei M94.5, damals mit Aggressive Swans.
2: Genau.
1: Aber wie fühlt es sich jetzt an, alleine hier zu sein? Ist es anders?
2: Ja, ich meine, klar, so ist es ein bisschen so ein anderes Projekt, weil Aggressive Swans ist so ein Side-Project von eben Jank und mir, was wir schon ganz lange eben machen. Aber als Matt Kovac, das ist eben so mein Hauptprojekt, was ich jetzt gerade eben mache. Und deswegen ist es, ja, bin ich ein bisschen nervöser.
1: Oh, hat man dir aber gar nicht angemerkt.
2: Ist gut.
1: Hat sich viel verändert in der Zeit. Jetzt über ein halbes Jahr ist nicht so lange her, aber auch mit den Projekten hat sich wahrscheinlich viel getan.
2: Ja, schon. Also ich habe, nachdem ich dieses Projekt Matt Kovac vor ungefähr einem Jahr angefangen habe, hat sich schon viel verändert. Ich habe sehr viele Songs einfach für mich selbst geschrieben. Das war neu, weil ich ja davor ganz lange Sänger von der Band Mattia eben war und mit einer Band gearbeitet habe. Und jetzt die Sachen alleine zu machen, war eine Umstellung, aber ich komme jetzt irgendwie langsam rein und freue mich jetzt auf den Herbst, weil da auch so die ersten Touren sind, wo ich irgendwie am Start bin und ist gerade alles sehr exciting und macht viel Spaß.
1: Ja, voll. Hast du noch mehr Projekte außerhalb von jetzt diesen drei Sachen, die du erwähnt hast oder die wir jetzt kennengelernt haben?
2: Ja, also ich mache sehr viele Sachen. Ich bin tatsächlich gerne auf vielen Hochzeiten unterwegs, einfach weil ich so in der Musik und in der Kultur einfach immer wieder neue Inspirationsquellen finde. Ich bin ja auch eben klassisch ausgebildeter Blockflötist und habe das studiert und bin auch viel in der Barock- und Renaissance-Musik tätig und habe jetzt vor kurzem ein Barockorchester gegründet, was Concerto delle Donne heißt, ein sozial alte Musikklangkörper, der junge Menschen zusammenbringt im barocken Orchesterkontext und dieses Orchester spendet 10% von allen Einnahmen an so Frauen- und Mädchenhäuser. Es ist so ein sozial Musikprojekt.
1: Richtig, das ist cool.
2: Gerade auch noch ein neues Ding, was ich angefangen habe. Aber ansonsten, mein Hauptfokus liegt einfach gerade bei Matt Kovac und bei den Vorbereitungen fürs Debütalbum. Genau, ja.
1: Und Vorbereitung für die Tour wahrscheinlich auch,
2: das
1: oder?
2: Auch,
1: wie
2: genau,
1: läuft
2: ja.
1: das so? Wie kann man sich das vorstellen?
2: Heute ist auf jeden Fall schon mal ein guter Beta-Test dafür, um zu sehen, ob dieses Setup funktioniert. Das mache ich so heute zum ersten Mal, also mit dieser Loopstation und der E-Gitarre und der Flöte.
1: Wow, Premiere hier bei uns.
2: Genau, und so werde ich das dann auch auf Tour im Oktober mit Florian Paul ungefähr machen. Genau, ein paar Songs mehr, aber so, ja.
1: Schön. Und kommt die Flöte auch mit?
2: Ja, die Flöte kommt auf jeden Fall mit.
1: Das ist wunderbar.
0: Ah, die Flöte. Ja, jetzt kommt das tolle Teasing. Ja, was mit der Flöte auf sich hat, du, das erfahrt ihr gleich, denn wir wollen erstmal ein bisschen reinhören, was Matt uns so musikalisch zu bieten hat. Deswegen hier M94.5 Live Acoustic Session 6 Miles von Matt Kovac.

0: ich jetzt denke, wer ist das? Den habe ich noch nie gehört. Ja, das war Matt Kovac bei Loki Local hier bei M94.5 in der Redaktion. Und wenn ihr ihn besser kennenlernen wollt, kein Problem. Tu, ich habe da noch mehr Infos über ihn. Bitteschön.
1: Was war denn dein Lieblingsmoment mit der Flöte? Um den Fokus nochmal auf die zu legen. Ich finde die wirklich ganz, ganz toll.
2: Du meinst so all-time oder jetzt in all dem time. Set? Oder?
1: Lieblingsmoment, den du mit dieser Flöte teilen dürftest.
2: Ah ja, doch, ich glaube, da weiß ich schon. Also es gibt, wir haben mal beim Dockville gespielt mit Mattia und wir haben angefangen mit Fifth Avenue. Das ist so mit so einem Riff, das geht so.
1: Und geil.
2: Das war schon ganz sick, weil halt eben so, wir sind auf diese Bühne gekommen, haben noch nie so eine große Bühne gespielt und dann habe ich quasi das Konzert anfangen dürfen und habe das auf der Flöte halt angefangen zu spielen und dann ist irgendwann mal Jan an der Gitarre so mit dem Riff auch noch eingestiegen. Mhm. Ich glaube, das war schon so bis jetzt so der krasse Moment mit dieser Flöte.
1: Ja, hört sich richtig toll an. Cool, cool. Okay, ja, wir hören jetzt noch einen Song auf jeden Fall von
2: dir.
1: Yes,
2: genau.
1: Auf was können wir uns einstellen?
2: Ich spiele den Song, den ich auch in einem guten Monat spontan mich entschieden habe, als Single rauszubringen.
1: Ah, krass.
2: Der heißt Forever, Ever, Evermore. Ist ein Song, den ich mit meinem Freund und Produzent Leo Schwarz zusammengeschrieben habe. War eigentlich ein Jam. Ein Homie von uns, Tino, hat sich ein Fender Rhodes Piano gekauft und hat irgendwelche Chords so gespielt. Und Leo hat dann einfach mir so drei Chords gezeigt und war so, hey, schau mal, wie geil dieses Rhodes klingt. Einfach nur, um mir das zu zeigen, wie das Instrument, wie geil das ist. Und dann habe ich einfach irgendwie so gesagt, hä, das ist irgendwie voll der Vibe. Und dann haben wir diesen Song geschrieben und haben in die Mitte, das wird man dann auch in dem Song hören,

0: noch ein bisschen Musik von Johann Sebastian Bach reingepackt,
1: Oh, wow.
0: weil ich das ganz spannend finde, so Popmusik mit Barockmusik zu
1: Ja.
0: kombinieren, weil teilweise die so Innenarchitektur oder eigentlich so die Grundstruktur, kann man fast sagen, sehr identisch ist wie in der Barockmusik und bei vielen Sachen und vor allem bei Bach.
1: Interessant.
0: Genau, deswegen den Song spiele ich euch jetzt.

Ach Gott, 23 Grad gerade hier über München, 16.34 Uhr. Ich kann schon gar keine Zahlen mehr lesen. Naja, wer braucht schon Zahlen, wenn es Musik und die richtigen Worte gibt, oder? Ja, ihr hört es schon, die spritzigen Sync-Akkorde und verkaschene Schläge setzen ein. Man kriegt ein bisschen Gänsehaut, man denkt sich, ah ja, this must be the place. Ja, so heißt auch dieser Song von den Talking Heads. Er ist als Liebeslied gedacht, aber ganz ohne die kitschigen Klischees des Genres zwingend zu bespielen. Er ist simpel, er stellt die Liebe als etwas Leichtes, Natürliches dar und zuverlässig und vertraut. Das ist auch die einfache Melodie, die einen durch den ganzen Song begleitet. Manchmal ganz unauffällig im Hintergrund vom Text, dann aber doch wieder ganz vorne in den Gesangspausen. Nach dem langen Intro freut man sich dann endlich darauf, eine Stimme zu hören, die sagt, jetzt sind wir da, jetzt ist hier zu Hause. Hier ist also This Must Be The Place von den Talking Heads hier in der Hörbar auf M94.5.

wir heute von Pokémon-Musik bis hin zum Metal und zum Western und sonst wohin steuern wir natürlich auch durch Münchens Stadt. Und heute ist wieder was geboten, darauf seid ihr nicht. Ja, dafür seid ihr nicht bereit einfach. Ihr habt heute Abend die Möglichkeit, das Tanzbein zu schwingen, und zwar mitten in München. Und wir reden hier nicht von einer normalen Bar oder einem normalen Club. Nein, nein. Im Innenhof des Isartors findet heute Abend Bavarian Line Dance statt. Perfektes Timing, falls ihr für die Wiesn ein paar neue Moves braucht. Und Bavarian Line Dance ist eine Kombi aus Country Line Dance und bayerischer Tanztradition. Oh, da kann ich schon gar nicht mehr reden. Geführt wird das Ganze von Tanzmeister Markus Keindl. Egal ob mit oder ohne Vorerfahrung und auch ohne Tanzpartnerin, könnt ihr heute Abend am Isartor auftauchen und zur Live-Musik mittanzen. Am besten habt ihr aber ein Auge auf den Wetterbericht, denn bei Regen kann das Tanzen leider nicht so stattfinden. Ich hoffe, gerade mal für euch, ja, sieht noch recht gut aus. Los geht's um 18 Uhr. Der Eintritt ist frei und wir müssen uns auch langsam vorbereiten, denn die Wiesn kommt schneller als ihr denkt. Deswegen, ja, habe ich hier ein bisschen was rausgesucht. Ich glaube, wenn man so ein bisschen reinfeiern will, dann passt es. Also in diesem Sinne, für eure Stimmung, das kommt Klamm, Labras Banda, hier in der Hörbahn, auf M94.5. Schönen guten Nachmittag.

0: Bilanz nach 15 Jahren Bundesfreiwilligendienst, Wechsel im bayerischen Kabinett und Ernennung der Fußballnationalmannschaft.
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0: Johanna Kopp. Seit 15 Jahren gibt es den Bundesfreiwilligendienst. Grund für Familienministerin Prien, Bilanz zu ziehen. Seit dem Start haben sich demnach rund 650.000 Menschen aktiv eingebracht. Jährlich sind es rund 35.000 Bundesfreiwillige, die sich für das Gemeinwohl einsetzen. Im sozialen, ökologischen und kulturellen Bereich, im Sport, in der Integration sowie im Zivil- und Katastrophenschutz. Entschuldigung. Bayerns Justizminister Eisenreich geht. Schon am 30. September möchte der CSU-Politiker sein Amt vorzeitig aufgeben. Als Grund nannte er unter anderem, dass er sich wieder als Rechtsanwalt arbeiten und rechtswissenschaftliche Projekte umsetzen wolle. Söder bedauert die Entscheidung und möchte auf den Fraktionsklausur in der kommenden Woche eine Nachfolgerin oder einen Nachfolger vorstellen. Eisenreich sitzt seit 2003 im Landtag. Sein Mandat behält er noch bis zum Ende der Legislaturperiode. Eine enge Zusammenarbeit in etlichen Bereichen zwischen Kanada und der EU rückt näher. Premierminister Carney sagte vor dem EU-Parlament, gemeinsam sei man stärker. EU-Kommissionspräsidentin von der Leyen hatte in ihrer Rede zur Lage der EU dafür geworben. Als konkrete Bereiche für eine noch engere Zusammenarbeit nannte sie Technologiefragen, die Produktion von Rüstungsgütern und die Arktispolitik. Wer einen eigenen Account bei Instagram und TikTok anlegen will, muss in Zukunft mindestens 15 Jahre alt sein. Das ist zumindest der Plan von EU-Kommissionschefin von der Leyen. Sogenannte Mini-Konten in den sozialen Medien, die von den Eltern eingerichtet und beaufsichtigt werden, sollen schon ab 13 möglich sein. Dafür sollen die Plattformen zu einer funktionierenden Alterskontrolle verpflichtet werden. Jürgen Klopp startet als Bundestrainer mit 44 Spielern in die ersten vier Länderspiele der Nations League. Die Fans werden viele neue und teilweise unbekannte Gesichter zu sehen bekommen. Neben vielen FC Bayern-Spielern haben es auch erstmals zwei Profis des FC Augsburg in den Kader geschafft. Nach zwei von vier Partien wechselt sich der Kader ab. Das waren die M94.5 Nachrichten. Es ist 17.02 Uhr.
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3: Schön, schön. Feierabendstimmung kommt hier auf. Ja, da war ja noch was, ne?
0: Ja, ein kleines Sätzchen.
3: Ich war aber auch total verwirrt, weil ich einfach über Nachrichten hier stolper, wo ich mir denke, hey, das kann doch gar nicht wahr sein. Wann war das erstmal, wo du...
0: Sag bloß, du hörst mir gar nicht zu, wenn ich die Nachrichten lese.
3: Ich hab's schon gehört. Nein, ich wollte dich ein bisschen mit Fun Facts und sowas wieder beeindrucken,
0: ja,
3: Meister.
0: Ja.
3: Und hier gerade kam die Meldung rein, dass tatsächlich ein Neunjähriger am Steuer eines Geländewagens in Frankreich gestoppt wurde.
0: Uff. Und aber zwar, dann heißt es ja auch auf der Straße.
3: Ja, tatsächlich. Und zwar ist er gefährliche Schlangenlinien gefahren, ne? Dieser wundervolle SUV.
0: Komisch.
3: Und das mitten im Berufsverkehr. Und dann kam raus, ja, der Vater hatte einfach sein kleines Kind auf den Schoß vom Beifahrersitz ans Steuer festgehalten. Und
0: Gott.
3: Eine Fahrstunde gemacht. Wann war deine erste Fahrstunde?
0: Mit 16 natürlich in der Fahrschule.
3: Mit 16,
0: ja, 16,5 darf man anfangen.
3: Richtig,
0: ja, ja,
3: richtig.
0: Ja, begleitetes Fahren dann ganz brav natürlich am Edeka-Parkplatz bei mir im Dorf.
3: Wow.
0: Hm.
3: Ich war sogar mal am Verkehrsübungsplatz.
0: So was haben wir nicht. Komm mal so Oberpfalz, Mensch.
3: Du musst halt nach Nürnberg fahren.
0: Auf gar keinen Fall. Nicht freiwillig.
3: Okay, zum Hintergrund hier, bevor wir zu sehr schweigen. Sie kommt aus der Oberpfalz.
0: Ich...
3: aus Nürnberg. Ja, ein Gebiet hat ein ziemliches Problem mit Kokain. Würde ich sagen, Nürnberg ist es vielleicht, ich weiß es nicht. Um euch darauf einzustimmen. Cocaine Cat von Tess Parks und Anton Newcomb hier in der Hörbar auf M94.5. Schönen guten Nachmittag.

0: geht's in den Feierabend hier auf M94.5 und mit mir André Wengeroth. Schönen guten Nachmittag und deswegen brauchen wir noch gute Musik die Stunde und die kommt, vor allem die Songs.
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0: Ja, My Attraction von der Reebok und Dark Vanity. Ich muss sagen, ein Song, der es in meine Playlist schaffen wird. Aber kein Problem, wenn ihr eher im Entspannungsmodus seid, dann gibt's Devil in Disguise, Michelle's Song von The Pretty Reckless. Da kommt man einfach ein bisschen runter und entspannt.
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0: Und diese Entspannung, würde ich sagen, die brauchen wir noch, denn jetzt geht's dann richtig bald ab. Ja, noch zweimal schlafen und dann Wiesenzeit. Deswegen habe ich Redakteurinnen von mir losgeschickt auf dem wundervollen Presse-Wiesen-Rundgang und die können euch gleich erzählen, was da für wilde Sachen dieses Jahr geboten sind. Davor stellen wir uns erstmal ein bisschen drauf ein mit Norman fucking Rockwell von Lana Del Rey. Hier in der Hörbar auf M94.5. Schönen guten Nachmittag.

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0: Butukatur, und da ging auch schon Höreranruf rein als Wunsch. Das ist für dich, Johanna, der wurde extra ausgewählt. Da hatte ich anscheinend jemand richtig gerne. Schön, auch wenn ihr nochmal anrufen wollt, 089-945-99945. Wir spielen das Lied auch gerne nochmal öfters. Ja, eher noch zweimal schlafen, dann ist es endlich soweit. Es ist wieder die Wiesenzeit und ich freue mich schon drauf. Ich kann das erste Bier quasi schon schmecken und meine Kolleginnen Johanna und Ann-Marit war schon mal vorab für uns dort. Einer der beiden ist jetzt bei mir im Studio. Jom, was schlägt euch auf die Wiesen, Ann-Marit? Erzähl!
1: Ja, genau. Also, hallo erstmal, André.
0: Hi.
1: Heute war der Presserundgang. Und traditionell führt da der Oberbürgermeister am Donnerstag vor Wieseneröffnung einmal die Presse über die Theresienwiese und wir waren mittendrin.
0: Und ja, erzähl einfach mal. Also ich wär mega gern dabei gewesen, aber ich überlasse euch ja da gern die Schmankerl, ne? In diesem Sinne. Was habt ihr denn so getrieben?
1: Ja, also als erstes Mal wurden wir natürlich vom OB begrüßt, haben das traditionelle Riesenrad besichtigt und kleiner Teaser, wir durften ein paar neue Fahrgeschäfte besuchen.
0: Aha.
1: Und da hat der OB dann immer ein paar kurze Interviews gegeben.
0: Und dann musste er jedes Mal selber mitfahren?
1: Nein, er hat sich nämlich nicht so ganz getraut. Er hat gesagt, alles bis... Also eine Umdrehung ist okay, zwei sind hart an der Grenze und danach ist er raus. Er ist entsprechend keine
0: Spannend.
1: Fahrgeschäfte mitgefahren.
0: Ja.
1: Und dann haben wir vielleicht noch in dem einen oder anderen Zelt vorbeigeschaut.
0: Ah, okay. Und neue Fahrgeschäfte, was erwartet uns da genau dort?
1: Genau, also es gibt zwei ganz neue Fahrgeschäfte, beziehungsweise ein neues Fahrgeschäft und eine zweite neue Attraktion.
0: Ja.
1: Und zwar gibt es das Shake and Roll. Ihr kennt bestimmt alle den Breakdancer.
0: Ja.
1: Das ist so ähnlich, hat aber den Twist, dass es nicht motorisch auf einer Schiene läuft. Also beim Breakdance ist das quasi vorgegeben,
0: Aha.
1: wo es wie lang geht. Da ist es aber einfach eine Frage der Schwerkraft und des Zufalls, wie du wo rumgeschleudert wirst. War sehr wild. Hat der OB aber auch nicht mitgemacht.
0: Aber hast du das gemacht?
1: Nein, wir durften nicht fahren, aber wir saßen drin.
0: Wieso durfte die nicht fahren?
1: Ja, es war der Vorschlag, dass es eine Leerfahrt gibt, aber die Journalisten haben sich dann alle kollektiv entschieden, dass es vielleicht doch cooler ist, wenn wir uns mal reinsetzen dürfen. Aber gefahren sind wir da nicht. Leider.
0: Oha.
1: Naja, aber Schade. Für diejenigen, denen es eher so ein bisschen geht, wie Dominik Krause, die nicht so super gerne ja. im Fahrgeschäft unterwegs sind, für die gibt es jetzt neu den Fisherman's Place. Das ist so ein Laufgeschäft, also man kennt es ja, wo so die Treppen sich bewegen.
0: Oh, das
1: und irgendwie
0: muss ich immer so, mega geil.
1: Das wird super.
0: Super.
1: Da gibt es ja eh schon ein paar und da ist ein ganz neues, heißes Teil. Das
0: ja.
1: ist nämlich erst im Juni fertig geworden.
0: Oh!
1: Genau, es ist entspannt, würde ich sagen, war relativ lang und wir haben zu dritt beschlossen, das ist auf jeden Fall empfehlenswert.
0: Aber habt ihr das auch nur angeguckt oder seid ihr da durch?
1: Da durften wir durch. Dadurch durften
0: okay.
1: wir tatsächlich durch und ja. man munkelt sogar, dass der ein oder andere Journalist da vielleicht gestolpert ist und hingefallen ist.
0: Ah, ja, sehr geil. Finde ich super. Ich habe ja ein Guilty Pleasure auf der Wiesn und zwar, oder allgemein Volksfeste, wenn es ein Spiegelkabinett gibt.
1: Ja.
0: Dann stelle ich mich, das ist so meistens in der Essenspause so vorm Trinken oder so, stelle ich mich gern vor dieses Spiegelkabinett und lass einfach das Leben Leben sein.
1: Das
0: und
1: ist toll.
0: Es ist super.
1: Das ist einfach Entertainment for free.
0: Ja,
1: wirklich? Kann
0: ja,
1: ich gut nachvollziehen.
0: Das ist auch Trash-TV, wenn er ein Spiegelkabinett hat.
1: Ganz genau.
0: Ah ja, und sonst so bleibt alles beim Alten. Das Paulaner Bodos Café Zelt oder Hofbräu oder sonst irgendwie?
1: Ja, im Paulaner bleibt alles so halb beim Alten. Also das Paulaner selbst bleibt so, wie es ist.
0: Mhm.
1: Aber eine neue Wirtsfamilie übernimmt, und zwar die Familie Stiftel.
0: Mhm.
1: Die hatten aber schon zuvor andere Zelte auf der Wiesn. Also ist jetzt nicht ihr erstes Mal.
0: Ah,
1: insofern
0: Gott.
1: Aber... quasi ja. so halb beim Alten, aber wir durften ein bisschen vorkosten und wir können auf jeden Fall versprechen, es schmeckt.
0: Es schmeckt.
1: Ist gut.
0: Sehr gut.
1: Und in Bodos Kaffeezelt, das ist sozusagen der alte Neue auf der Wiesn, gibt es nämlich noch, gibt es wieder, aber alles ganz neu, alles ganz in Holz. Draußen vor dem Zelt gibt es eine große Terrasse, an der es Kaffee und Spritzgetränke
0: ja.
1: und Gebäck und sowas gibt.

0: gefeiert werden, oder?
1: Auf jeden Fall. Also ich fand, die Stimmung war heute schon gut, die Vorfreude steigt. Dominik Krause hat mit traumhaftem Wiesenwetter eröffnet. Mhm. Und auch die Familie Willenborg, die Betreiber des bekannten Riesenrads, von dem wir schon gesprochen haben, schauen mit sehr viel Vorfreude auf die kommenden 2 Wochen.
2: Wir hoffen, dass wir weiterhin ein Teil der Wiesen sein dürfen mit unseren Riesenrädern. Wir freuen uns, in München zu sein mit den Gästen aus aller Welt. Das Volksfest ist eine Begegnung der Menschen, für eine Gespräche.
0: Ja, unglaublich.
1: Ganz genau. Und das Riesenrad, kleiner Funfact, haben wir besucht, weil die Schaustellerkunst seit diesem Jahr immaterielles Kulturgut der UNESCO ist. Insofern verteilen wir die Vorfreude doppelt. Und ja, wir schauen, was die Wiesen bringen.
0: Da müssen wir einfach auf jeden Fall dabei sein. Danke für den kleinen Sneak Peek, wer sich jetzt fragt, warum wir 2 Redakteuren dahin geschickt haben. Ja, mehr davon gibt's auf der Wiesensendung auf MP94.

0: So klingt es, wenn man auf dem Weg ins Wochenende ist. Schönen guten Nachmittag zum kleinen Freitag der Woche. Ja, wenn man in München studieren möchte, kommt man früher oder später mit den hohen Mietpreisen in Berührung. Um in München noch bezahlbaren Wohnraum zu finden, muss man entweder gute Kontakte haben oder in einem Studentenwohnheim ziehen. Doch Anfragen nach einem Wohnheimplatz nehmen tatsächlich ab. Haben Münchner StudentInnen immer mehr Geld oder wie lässt sich da die Entwicklung erklären? Leopold ist jetzt bei mir im Studio. Leo, du weißt Bescheid über das Ganze.
1: Ja, genau. Hallo.
0: Im Jahresbericht des Studienwerks München Oberbayern lässt sich bei den Bewerbungen sowie auf der Warteliste ein Abwärtstrend erkennen. Heißt das, es gibt jetzt keine Studierenden mehr, oder was?
1: Nee, nicht so ganz. Aber genau über dieses Thema habe ich mit Sophie Plessing, der stellvertretenden Pressesprecherin des Studierendenwerks, gesprochen. Und das sagt sie dazu.
2: Ja, da ist ein leichter Rückgang. Der ist auf mehrere Faktoren zurückführbar, die wir nicht alle bewerten können, aber mit reinspielt, dass wir unsere Richtlinie zur Wohnplatzvergabe letztes Frühjahr erneuert haben und gezielter an die Personen vergeben werden sollte, die am bedürftigsten sind. Das sind beispielsweise Erstsemester oder Zweitsemester.
1: Genau, und das gibt dann den Studis, die gerade erst nach München gezogen sind, eine bessere Chance auf einen Wohnheimplatz.
0: Und erklärt dann natürlich auch die Zahlen. Außerdem saniert ja das Studierendenwerk gerade die beiden größten Hochhäuser der Studentenstadt Freimann. Das sind dann nochmal um die 1000 Wohnplätze, oder?
1: Ja, genau. Das würde dann die Zahl der Bewohnerinnen dort einfach verdoppeln. Innerhalb eines wirklich kurzen Zeitraums, also nächstes Jahr 2027, wird das hoffentlich alles fertig. Anfang 2028 vielleicht.
0: Das ist gar nicht mal so spät.
1: Ja, also jedes Mal, wenn man dran vorbeifährt, man sieht schon, wie es einfach jedes Mal sich krass verändert hat. Und jetzt ist die ganze Wand von dem Orangenhaus auch schon fertig. Alle Fenster sind drin, alle Bäder sind drin. Also wirklich alles tipptopp. Und das ist ja auch mal eine gute Nachricht aus der Studentenstadt nach der ganzen schlechten Presse.
0: Absolut.
1: Am Anfang des Jahres.
0: Ja, voll. Da freue ich mich, dass es natürlich vorangeht. Danke, Leopold. Und in Zukunft werden wir hoffentlich mehr funktionierende Studentenwohnheime hier tatsächlich in München haben. Ich drücke die Daumen und den Gaumen auch. Hier ist Devil in the Sky. Schönen guten Nachmittag.

0: 17:06, Viertel vor 6, 17:45, 5:45, nennt's wie ihr wollt, ihr seid auf M94.5. Ach ja, und ich kann eigentlich nur eine Sache sagen, ich habe gestern mal wieder ein bisschen gezockt und ich fand's ganz geil. Grüße gehen raus an den Spielkompagnon. Ja, der September, mir ist aufgefallen, der September war voll mit großen Videospiel-Releases. Es war unglaublich, zum Beispiel Wolverine kam raus, das neue Fire Emblem oder Onimusha. Neben all den bekannten Franchises gab's aber auch einen ganz neuen Titel, The Blood of Dawnwalker. Ob die ehemaligen Witcher 3 EntwicklerInnen auch Vampire können? Das weiß mein Kollege und Spielexperte Florin.
1: Stellt euch mal vor, eure Schwester hat die Pest und dann kommt so ein Vampir und dann hat sie die Pest nicht mehr und dann wird der Vampir König und entführt eure Familie und ihr habt nur 30 Tage Zeit, sie zu retten. Oh, und außerdem seid ihr jetzt auch ein Vampir. Das ist nämlich Cohen passiert, dem Hauptcharakter aus Rebel Wolves neuem Spiel, The Blood of Dawnwalker. Ein Open-World-Dark-Fantasy-Action-RPG. Es gibt vieles, was dieses Spiel für mich so unfassbar spaßig macht. Da wäre zum einen die Open-World. Überall gibt es was zu erkunden und die vergleichsweise recht kleine Karte lädt dazu ein. Auch wie der Tag-Nacht-Rhythmus funktioniert, ist fantastisch. Am Tag sind wir ganz normal in Menschengestalt unterwegs, benutzen Magie und kämpfen mit dem Schwert. Nachts aber sind wir ein Vakir, also ein Vampir. Das ändert einiges. Zum einen kämpfen wir mit unseren krassen Klauen, können uns mit dem Schattenschritt super schnell bewegen und müssen Blut trinken. Ist der Blutdurst zu hoch, haben wir in Dialogen mit NPCs nur noch eine auswählbare Option, dem Durst nachgeben. Und ja, das war's dann mit dem Charakter. Und nein, Story- und Quest-relevante Charaktere sind nicht ausgeschlossen. Die Mechanik, die wohl am spannendsten ist und die Community auch am meisten spaltet, ist aber das Zeitlimit. Denn, wie gesagt, ihr habt nur 30 Ingame-Tage Zeit, eure Familie zu retten. Jeder Tag und jede Nacht sind in je 8 Zeitsegmente aufgeteilt und die meisten Aktionen im Spiel kosten euch ein solches Segment. Skillpunkte verteilen, Quests verfolgen und Truhen ausgraben sind nur ein paar davon. Klingt jetzt für viele erstmal stressig, ist es aber nicht. Es sorgt eher dafür, dass man sich viel mehr Gedanken darüber macht, wie man diese Zeit nutzt. Das ist kein Stress, das ist Zeitmanagement. Das bloße Erkunden der Open World kostet euch keine Zeit. Ihr könnt also wirklich frei entscheiden, wo ihr Zeit investieren wollt und wo nicht. Und das macht den Charme aus. Die Welt ist lebendig und eure Entscheidungen haben Konsequenzen. Immer.
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Laura Lee und The Chattels, meine Abend, Begeisterung einfach in ein Lied gepackt. Cheat Wein. So, das war's schon wieder mit einer wundervollen Sendung hier auf M94.5. Vielen Dank an Stella Feitesen, die diese Sendung zusammengestellt hat mit den Leuten wie folgt. Um es ein bisschen krass zu sagen. Wir hatten unter anderem Flimsy Chiri mit am Start, Leopold Herle, Luca Beck, dann Bastian Hieber und Ann-Marit Michael und Johanna Kropp mit den Nachrichten wieder für euch in 10 Minuten. Unter anderem auch mit... So, haben wir neue News mit drin? Ich glaube tatsächlich schon. Frankfurter Flughafen. Da gab's einige Dinge, die sehr interessant waren. Die hört ihr gleich. Und die Musik geplant wurde von Andre Forster. In diesem Sinne wünsche ich einen wunderschönen guten Nachmittag und dann guten Abend. Ich bin André Wingeroth und wir hören uns morgen früh wieder in der Frühschicht um 9 auf euren Lieblingssender hier, M94.5. In diesem Sinne, ciao, servus, bis bald.

0: Fliegerbombe am Plattlinger Bahnhof entschärft, Wechsel im bayerischen Kabinett und Ernennung der Fußballnationalmannschaft.
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0: Johanna Kopp. Die Fliegerbombe, die am Bahnhof in Plattling im Gleisbereich gefunden wurde, ist von ExpertInnen des Kampfmittelräumdienstes entschärft worden. Es könne Entwarnung gegeben werden, verletzt worden sei niemand, sagt eine Sprecherin der Polizei. Um den Bahnhof im Landkreis Deggendorf war nach dem Fund der 250 Kilogramm schweren Bombe am Mittwochabend ein Evakuierungsradius von ca. 300 Metern festgelegt worden. Eine engere Zusammenarbeit in etlichen Bereichen zwischen Kanada und der EU rückt näher. Premierminister Carney sagte vor dem EU-Parlament, gemeinsam sei man stärker. EU-Kommissionspräsidentin von der Leyen hatte in ihrer Rede zur Lage der EU dafür geworben. Als konkrete Bereiche für eine noch engere Zusammenarbeit nannte sie Technologiefragen, die Produktion von Rüstungsgütern und die Arktispolitik. Bayerns Justizminister Eisenreich geht. Schon am 30. September möchte der CSU-Politiker sein Amt vorzeitig abgeben. Als Grund nannte er unter anderem, dass er wieder als Rechtsanwalt arbeiten und rechtswissenschaftliche Projekte umsetzen wolle. Söder bedauert die Entscheidung und möchte auf der Fraktionsklausur in der kommenden Woche eine Nachfolgerin oder einen Nachfolger vorstellen. Eisenreich sitzt seit 2003 im Landtag. Sein Mandat behält er bis zum Ende der Legislaturperiode. Wer einen eigenen Account bei Instagram, TikTok und Co. anlegen will, muss in Zukunft mindestens 15 Jahre alt sein. Das ist zumindest der Plan von EU-Kommissionschefin von der Leyen. Sogenannte Mini-Konten in sozialen Medien, die von den Eltern eingerichtet und beaufsichtigt werden, sollen schon ab 13 möglich sein. Dafür sollen die Plattformen zu einer funktionierenden Alterskontrolle verpflichtet werden. Jürgen Klopp startet als Bundestrainer mit 44 Spielern in die ersten vier Länderspiele der Nations League. Die Fans werden viele neue und teilweise unbekannte Gesichter zu Gesicht bekommen. Neben vielen FC Bayern-Spieler haben es diesmal auch zwei Profis des FC Augsburg in den Kader geschafft. Nach zwei von vier Partien wechseln sich die Kader ab. Das waren die M94.5 Nachrichten. Es ist 18.02 Uhr.
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1: So, herzlich willkommen zu Fettgedruckt. Hier, ich moderiere heute, ich bin der Simon und wir reden wie immer über eine Menge tolle Bücher. Aber wir starten erstmal rein mit Musik und hören Cowboys von Potterhead.

0: Das war Wannabe on Your Mind, Entschuldigung, von Verlaine June. Und ihr hört Fettgedruckt auf M95. So, jetzt zur Herbstzeit darf ein Genre für mich auf keinen Fall fehlen. Krimis und Psychothriller. Und genau so ein Buch ist jetzt von Kirsty Lockwood erschienen. Most Hated Girl heißt es. Und ich bin hier im Studio jetzt nicht mehr allein. Denn Anna ist bei mir und kann uns dazu mehr erzählen. Hey Anna.
1: Hi.
0: Um was geht es denn in Most Hated Girl?
1: Also im Mittelpunkt steht die 19-jährige Odette. Nach dem Tod ihrer Mutter ist sie so ziemlich auf sich allein gestellt und versucht, ihr Leben irgendwie neu zu sortieren. Eines Tages lernt sie aber in einem Museum den 80-jährigen ehemaligen Psychologen Amos kennen. Sie sind echt verschieden, aber es entsteht so eine ungewöhnliche Freundschaft. Odette zieht schließlich bei ihm ein und gemeinsam starten sie einen Social-Media-Kanal.
0: Und das läuft dann offenbar ziemlich gut.
1: Ja, voll gut. Bis halt in einem Livestream Amos tot zu sehen ist und Odette dabei blutverschmiert steht. Und sie wird kurz darauf verhaftet.
0: Und damit ist für das Internet eigentlich schon klar, wer schuld ist.
1: Genau, also Odette wird von der Öffentlichkeit natürlich sofort als Täterin verurteilt. Der Ermittler Cleaves versucht aber herauszufinden, was tatsächlich passiert ist. Und genau da wird es so ein bisschen interessant. Man weiß nämlich irgendwann mal gar nicht mehr so genau, wem kann ich eigentlich glauben.
0: Jetzt meinst du gerade, was tatsächlich passiert ist. Das ist wahrscheinlich ein gutes Stichwort, oder? Denn die Geschichte springt ja ziemlich viel hin und her.
1: Voll und ganz. Also das Buch spielt eben auf zwei Zeitebenen und ein Teil spielt im Zuvor, also bevor Amos stirbt, und ein anderer Teil im Jetzt, nachdem der Mord passiert ist. Ich finde, die Zeitsprünge funktionieren hier eigentlich ziemlich gut. Man bekommt langsam kleine Puzzleteile und setzt sie dann für sich zusammen.
0: Was ich interessant finde, Social Media spielt ja als richtiger Teil der Geschichte eine große Rolle.
1: Ja, genau. Also man bekommt auch Beiträge und Kommentare aus dem Netz zu sehen. Und so verfolgt man dann die Geschichte genauso wie die Öffentlichkeit im Buch sozusagen live mit.
0: Man sieht dann ja ganz gut, wie schnell sich Menschen im Internet ein Urteil bilden. Das ist auch irgendwie Alltag. Ein Video geht viral und plötzlich glauben alle, sie wüssten genau, was passiert ist.
1: Kirsty Lockwood war zuvor ja auch als Journalistin tätig und hat dadurch selbst viel mit Medien und öffentlicher Meinung zu tun gehabt. Und im Gespräch The Courier hat sie erzählt, dass gerade durch True Crime viele Menschen genauso das Gefühl bekommen, selbst Teil eines Falls zu sein und bei Ermittlungen mitmachen zu können. Und dabei gerät eben schnell in Vergessenheit, dass hinter diesen Fällen echte Menschen stehen. Und gerade das greift das Buch dann auf.
0: Klingt jetzt fast so, als wäre das Buch mehr als nur ein klassischer Krimi.
1: Ja, aber das könnte einige auch enttäuschen, die sich gerade das erhoffen. Ich fand, an einigen Stellen war es halt eher so ein psychologisches Drama.
0: Es ist ja Kirsty Lockwoods Debütroman. Wie fandest du denn ihren Schreibstil?
1: Also ich muss sagen, es liest sich echt ziemlich leicht und flüssig. Die Kapitel sind relativ kurz und auch durch diese Jetzt- und Zuvorwechsel kommt man echt schnell durch.
0: Aber ein paar Kritikpunkte hast du trotzdem?
1: Ich fand zum Beispiel, dass manche Entwicklungen relativ früh vorhersehbar waren. Wenn man ständig neue Wendungen erwartet, könnte gerade das enttäuschen. Für mich ist es eher eine Geschichte über die Figuren und ihre Beziehungen als so ein klassischer Krimi. Aber es bleibt trotzdem spannend, vor allem, weil die größte Stärke ist, es geht weniger um das Wer war's, sondern vielmehr um, wie konnte es eigentlich so weit kommen.
0: Für wen ist denn das Buch etwas?
1: Für alle empfehlenswert, die Psychothriller mögen, bei denen die Figuren und ihre Beziehungen im Vordergrund stehen. Und natürlich allen, die sich für Social Media, öffentliche Meinung oder die Täter-Opfer-Rollen im Internet interessieren. Aber nicht unbedingt für die echte Ermittlungsarbeit oder Action.
0: Ja, dann danke dir, Anna. Und wenn ihr jetzt wissen wollt, wie es zu diesem Livestream kommen konnte, dann könnt ihr das Buch für 17 Euro beim Inselverlag kaufen. Und wir machen jetzt weiter mit Musik und hören rein in Free von Plan B.

Es ist 19.20 Uhr und ihr hört Fettgedruckt auf M95 mit mir, Simon. Der Meister der poetischen Momentaufnahme ist zurück. Ich spreche natürlich von Tan Thuan Eng. Der malaiische Autor hat der Insel Penang einen weiteren Roman gewidmet. Die Gabe des Regens ist zwar 2007 schon erschienen, kommt aber jetzt erstmalig auf Deutsch. Tan Thuan Eng befasst sich in dem Roman mit den Themen der Vertrautheit, dem Gefühl des Fremdseins und des Verrats. Der 16-jährige Philip Hotten ist ein Einzelgänger, halb Englisch, halb Chinesisch, kommt er sich nach dem Tod seiner chinesischen Mutter in seiner reichen englischen Familie wie ein Fremder vor. Als er Hayato Endo, einen japanischen Diplomaten, kennenlernt und mit ihm Freundschaft schließt, fühlt er sich nach langer Zeit erstmals wieder einem Menschen zugehörig.

0: um die Farben in meiner Umgebung nicht auswuschen und nur stockfleckige Eintönigkeit hinterließen.
1: Die Gabe des Regens ist ein unaufdringliches Buch, welches sich aber dennoch tief in die Erinnerung der Lesenden graben wird. Ihr bekommt es für 26 Euro beim Dumont Verlag. Und wir machen weiter mit Musik und hören Good Time von Definitely Not Luke.
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0: Es ist 19.30 Uhr und ihr hört Fettgedruckt auf M95 mit Simon. Nein, Mama, der nigerianische Prinz ist nicht echt und seine Goldbahn auch nicht. Ach, wahrscheinlich kennen viele von euch solche Scams und auch der Schriftsteller Carlos Barragan wurde schon damit konfrontiert. Darauf hat er sich in Nigeria auf Spurensuche begeben, um mehr über die Welt des Romance-Scammings herauszufinden. Das Ergebnis ist sein Buch Hi Honey und das rezensiert mein Kollege Pavel Friedrichs.
1: You've got mail.
2: So oder so ähnlich beginnt die Recherche von Journalist und Autor Carlos Barragan. Seine Mutter geht einem Scammer auf den Leim und nur mit Mühe kann Barragan die Situation klären. Aber dabei bleibt es nicht. Er stellt sich zwei Fragen. Wer sind die Romance-Scammer überhaupt? Und wie manipulieren sie ihre Opfer? Barragans Mission ist klar.
3: Das wollte ich herausfinden. Und so kündigte ich meinen Job in Spanien und flog auf eigene Faust nach Nigeria. Mein Mittelsmann und Koordinator, mein Fixer, Bukola Omoseni, erwartete mich am Flughafen, als ich im März 2022 gegen Mitternacht in Lagos landete.
2: Von dem Moment an reist Barragan mehrmals in die nigerianische Hauptstadt und knüpft Kontakt mit den Yahoo Boys. So nennen sich die Scammer selbst, wegen ihrer Fake-E-Mail-Adressen. Meist Jugendliche und junge Erwachsene in prekären Verhältnissen. Die Vielfalt seiner Einblicke dabei ist beachtlich und bringt viel Abwechslung in das Buch. Aber es lässt Hi Honey auch sehr sprunghaft wirken. So scheint es mehr wie ein Sammelband voller Einzelschicksale und weniger wie eine strukturierte Auseinandersetzung mit dem Sachverhalt. Was schade ist, denn die Geschichten der einzelnen Yahoo-Boys sind oft packend oder regen zum Nachdenken an. So auch die von Richie, der es mit seinem psychisch labilen Opfer Trisha aus den USA zu weit treibt.
3: Im September 2022, nachdem er tagelang nichts von ihr gehört hatte, erhielt er eine Nachricht von ihrem Mann. Angehängt war ein Foto von Trisha in einem Sarg. Richie erstarrte, als er es sah. Er versuchte anzurufen, wollte ihm sagen, wenn du sie getötet hast, dann bekommst du es mit mir zu tun. Doch Trishas Mann ging nicht ran. Richie erholte sich nie mehr davon.
2: Barragan kehrt im Buch immer wieder zu den gleichen Personen zurück und fährt mit ihrer Geschichte fort. Nebenbei behandelt er aber auch die nigerianische Gesellschaft, ihre Vergangenheit, ihre Werte und wie sie die Entwicklung der Scamming-Industrie begünstigen. Etwa in der Musik, wo die Yahoo Boys oft mit ihrem Status prahlen, aber gleichzeitig auch mit dem Finger auf das eigene Land zeigen.

0: Nur leider sorgt die Struktur von Hi Honey nicht gerade dafür, dass die LeserInnen ein ganzheitliches Verständnis für die Romance-Scamming-Industrie in Nigeria entwickeln. Baragan verweilte nicht lang genug auf den einzelnen wichtigen Punkten und Erklärungen. Weibliche Scammer kommen zum Beispiel zu kurz. Auch schenkt Baragan dem miserablen Arbeitsmarkt in Nigeria nur wenig Beachtung, obwohl er ihn als einen der Hauptgründe für das Scamming nahelegt. Deswegen ist es wohl besser, das Buch nicht als Deep Dive in die Thematik zu betrachten, eher als gut zu lesenden lockeren Einstieg, der Bewusstsein schafft.
1: Vielleicht habt ihr das jetzt gehört und denkt, ich möchte Carlos Baragan nach Nigeria folgen und tief in die Welt des Romance-Scamming eintauchen. Tja, Hi Honey gibt es für 25 Euro beim Sukam Verlag. Feste Einband, 300 Seiten und kein Scam, versprochen.
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0: Das war Halalit Wishma Youssef von The Widescreen und ihr hört Fettgedruckt auf M94.5. Was wäre, wenn man unliebsame Erinnerungen einfach vergessen könnte? Die dramatische Trennung, den ersten Liebeskummer oder einen Todesfall. Für all diese Dinge gibt es in Genug für ein halbes Leben eine simple Lösung. Der Roman von Evan Normandin zeigt eine Welt, in der den Menschen eine Vergessenspille zur Verfügung steht. Meine Kollegin Megan hat das Buch gelesen und erzählt uns jetzt, wie so eine Welt aussehen könnte.
1: Liebe kann wehtun. Das weiß jeder, der schon mal verliebt war. In Genug für ein halbes Leben von Evan Normandin gibt es für diese Art von Schmerz eine einfache Lösung. Die Vergessenspille. Rose und Landon lernen sich auf dem College kennen und verlieben sich auf den ersten Blick. Sie scheinen füreinander bestimmt zu sein, doch das Schicksal hat andere Pläne. 15 Jahre später hat sich Rose entschlossen, Landon und ihr bisheriges Leben zu vergessen. Mithilfe der Pille. Doch Landon kann Rose nicht vergessen. Er macht sich auf die Suche nach ihr. Immer getrieben von der Frage, kann man sich zweimal in dieselbe Person verlieben? Die folgenden Irrungen und Wirrungen sind spannend gestaltet und reißen die Lesenden mit. Das Buch springt zwischen dem Kennenlernen und dem Verlieben der beiden und der Gegenwart hin und her, in der Landon versucht, Rose zurückzugewinnen. Vor allem die Abschnitte in der Vergangenheit sind sehr rührend geschrieben, wie etwa Rose und Landons Hochzeit.
2: Ich verspreche dir jede Sekunde, jede Minute dieses Lebens, das mir geschenkt ist. Nach allem, was sie sich schon gesagt hatten, stockte Rose bei diesen Worten die Stimme. Und sollte ich diese Welt vor dir verlassen, dann verspreche ich dir, dieser Ort und dieser Moment belegen, dass ich immer auf dich warten werde.
1: Evan Normandin schafft es, diese doch sehr sentimentalen Szenen ohne Kitsch zu beschreiben. Rose und Landons Beziehung zueinander wirkt authentisch und funktioniert, weil beide Charaktere mit gut ausgearbeiteten Stärken und Schwächen ausgestattet sind. Manche der Dialoge wirken etwas hölzern, was auch der Übersetzung geschuldet sein mag. Doch letztendlich überwiegt ihre Liebe zueinander, die durch die Seiten des Buches fast spürbar scheint.
2: »Warum bist du dir so sicher, dass am Ende alles gut wird?«, fragte Rose. »Es passieren auch schlimme Dinge, Landon. Menschen verlassen dich«, dachte sie. »Menschen sterben. Weil meine Messlatte niedrig ist. Solange ich am Ende mit dir zusammen bin, ist alles gut gegangen«, sagte er.
1: Gerade diese spürbare Liebe wird umso herzzerreißender, als Rose und Landons Beziehung beginnt zu zerbrechen. Auch wenn die beiden Fehler machen, sind sie dennoch so authentisch gestaltet, dass die Lesenden gar nicht anders können, als mit ihnen mitzufiebern. Die Charaktere außerhalb von Landon und Rose sind jedoch recht eindimensional. Poppy, Rose' beste Freundin, hat außerhalb der toughen besten Freundin keine wirkliche Identität. Und auch Landons Freund Connor scheint nur dazu da zu sein, um den Plot an den Stellen voranzubringen, an denen es Rose oder Landon selbst nicht schaffen. Auch das Worldbuilding schwächelt an manchen Stellen. Die Erfindung der Pille wird nie thematisiert, ebenso wie die mysteriösen Nebenwirkungen. Dennoch stellt das Buch sehr tiefgründige Fragen über die Natur von Leid und ob Vergessen wirklich immer die beste Lösung ist. Letztendlich ist Genug für ein halbes Leben ein unterhaltsames Buch mit einer rührenden Prämisse. Allein die Erinnerung an Liebe ist tausendmal wertvoller als ein Leben ohne.
0: Und solltet ihr auch eine Vergessenspille genommen haben und schon vergessen haben, um welches Buch es sich handelt, das war Genug für ein halbes Leben von Evan Normandin, erschienen beim Heyne Verlag und erhältlich für 23 Euro. Und wir machen weiter mit Musik und hören Burn the Crib von Beach Brown.

Es ist genau jetzt 19.50 Uhr und ihr hört Fettgedruckt auf M495 mit mir, Simon. Ja, und weil es 19.50 Uhr ist, ist die Sendung auch schon fast vorbei und ich verabschiede mich deshalb und nehme mir die Gelegenheit, um mich zu bedanken bei den ganzen Leuten, die Sendung heute möglich gemacht haben. Moderiert habe ich für euch Simon Liedl und unterstützt im Studio hat mich die Anna Carsten. Verantwortlich für die Sendung heute war Megan, Kai Leder Willis und Anna Carsten. Und die Beiträge, die ihr heute gehört habt, kamen zum einen von Marlene Schinkel, Megan, Kai Leder Willis, Pavel Friedrichs, nochmal Megan, Kai Leder Willis. Und ja, vielen Dank an die alle. Und ja, wir machen noch weiter mit Musik. Und hören No Wow Now von The Fever.

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